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1: Einen wunderschönen guten Morgen. Es ist 7 Uhr geworden. Mein Name ist Michael Tuscher. Ja, und ich habe das große Vergnügen, Sie durch die Stadtzeit am Morgen bis 9 Uhr zu geleiten. Ja, bis dahin. Ja. Bin ich bei Ihnen quasi für bei Ihren morgendlichen Routinen. Ja, und zusammen starten wir auch mit einem kleinen Überblick ins Programm. Wir schauen, was es denn da heute so alles zu erfahren und zu hören gibt. 7.30 Uhr haben wir ein Interview mit Jazz-Gitarrist Jordan White. Das würde mein Kollege Dennis Klostermann, ja, der hat dann auch mal jemanden vor dem Mikrofon. Macht nicht nur Playlisten hier bei uns. 8.30 Uhr dann hier der Rathauskurier, Neues aus der Stadtverwaltung und der Stadt überhaupt. Genau, mit Sophia Offanides, Pressesprecherin der Stadt, oder Andy Vogel. Mal schauen, wer heute bei uns vorbeischaut. Genau, ja, das ist das Programm, was ich bei Ihnen, also mit dem wir uns heute anfreunden werden in den ersten beiden Stunden. Und ich denke mal, wir starten mit Sibo Matt, musikalisch natürlich, und den Titel Flowers. Mittwoch ist es, genau. Und

Sippomato mit Flowers. Das ist der Titel, mit dem wir ins frühmorgendliche Programm gestartet sind. Genau. Und ja, wir kommen jetzt zu unseren kuriosen Feiertagen, würde ich einfach mal sagen. Und was steht denn da eigentlich auf dem Programm? Tag des Mineralwassers in Deutschland. Wir haben da ja so eine ganz besondere Affinität für. Manche mögen es mit Sprudel, manche eher medium, manche ganz still. Bei mir ist das tagesformabhängig tatsächlich. Aber meistens ist es bei mir sanft. Oder beziehungsweise still. Ja, und heute haben wir auch den Tag des Grünkohls in den USA. Nicht gerade mein Lieblingstag, aber ist okay. Ist okay. Und für all diejenigen, die heute richtig Schwierigkeiten hatten, aus dem Bett zu kommen, ist halb so wild. Wir haben heute nämlich auch den bundesweiten Tag des Morgenmuffels in Deutschland. Genau. Alle Morgenmuffel, vereinigt euch. Ich bin voll bei euch. Ist manchmal schwierig, aber wat mut dat mut, ne? Ja. Und wenn ihr heute mal einen Tag frei haben solltet, auch perfekt, denn heute ist auch der Tag der Badewanne. Da kann man sich auch mal schön in der Wanne einlassen und sich erstmal schön aufwärmen. Ist auch optimal, ne? Also heute Tag des Morgenmuffels. Junge, Junge, was es nicht alles gibt. Übrigens aus dem Lotte-Club, er hat heute leider keiner Geburtstag. Nein, aber nichtsdestotrotz, Sie kennen das ja, gehen natürlich Geburtstagsgrüße raus an all diejenigen, die gerade eingeschaltet haben, uns zuhören und ja, heute ihren Ehrentag feiern. Lasst euch reich beschenken, sage ich mal, oder? Und ja, Tag der Badewanne, lasst euch in der Wanne ein, falls ihr heute frei haben solltet. Und wir wollen natürlich auch erstmal mit einem positiven Ding reinstarten in den Tag, mit einer guten Nachricht. Lasertechnologie soll Krankheiten am Körpergeruch erkennen. Na holla die Waldfee. Krankheiten können die Zusammensetzung des Körpergeruchs tatsächlich verändern. Forschende der TU Dresden und des Fraunhofer ITIS haben untersucht, ob diese Veränderungen mithilfe von Lasertechnik sich erkennen lassen. Schon länger ist bekannt, dass Hunde etwa bestimmte Arten von Krebs und Diabetes am Geruch erkennen können. Diese Fähigkeit versuchen Forscher nun technisch messbar zu machen. Genau so sieht's aus. Um das umzusetzen, wurden bei Probanden Abstriche von Bauchnabel, Ohrmuschel und dem vorderen Nasenbereich gemacht. Hier so, die Nase, ne? Anschließend analysierte eine Lasersystem die darin enthaltenen Stoffe. So lässt sich ein chemischer Fingerabdruck des Geruchs tatsächlich erstellen. Besonders vielversprechend waren die Nasenabstriche. In ersten Tests unterschieden sich die Muster im Fingerabdruck zwischen gesunden Menschen und Menschen mit etwa Parkinson oder Covid-19. Von einer Einführung in den Klinikalltag ist man aber noch weit entfernt. Die erste Studie betrachtet lediglich 24 Probanden, aber da wird wahrscheinlich auch einiges passieren. Und es passiert prinzipiell vieles, genau so wie bei uns in Weimar. Ja, und das waren sie schon gewesen, unsere guten Nachrichten und unsere Geburtstagskinder und kuriosen Feiertage. Weiter geht's jetzt hier mit Sunny and Cher und dem Titel I Got You Baby. I Got You Babe.

0: 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Wir schauen oder eher gesagt hören wir, was es Neues in Deutschland und der Welt so gibt.
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2: In Israel wird an die Opfer des Hamas-Überfalls vor 3 Jahren gedacht. Am Gedenkort des Nova-Musikfestivals im Süden des Landes hielten die Anwesenden eine Schweigeminute ab. Allein dort waren 370 Menschen getötet und zahlreiche Geiseln genommen worden. Landesweit sind heute mehrere Gedenkveranstaltungen geplant. Am 7. Oktober 2023 hatten Kämpfer der Hamas rund 1200 Menschen getötet. 251 waren in den Gazastreifen verschleppt worden. Der terroristische Überfall löste den Gazakrieg aus. Die von der Hamas kontrollierte Gesundheitsbehörde im Gazastreifen beziffert die Zahl der Opfer israelischer Angriffe auf mehr als 74.000. Bundeskanzler Merz sagte, er hoffe, dass der tiefe Schmerz und die Wunden heilen könnten, die diese monströsen und barbarischen Taten geschlagen hätten. Die israelischen Freunde könnten auf das deutsche Engagement zählen, damit sich ein solches Verbrechen niemals wiederhole. Saudi-Arabien hat nach Militärangaben einen Raketenangriff der jemenitischen Houthi-Miliz abgewehrt. Nördlich der Hauptstadt Riad sei eine von den Houthi abgefeuerte ballistische Rakete abgefangen worden, erklärte ein Militärsprecher. Man habe die Abschussplattform nahe der jemenitischen Hauptstadt Sanaa entdeckt und werde sie zerstören. Der Sprecher machte keine Angaben zu möglichen Schäden oder Verletzten. Die vom Iran unterstützte Houthi-Miliz beschießt in jüngster Zeit wieder verstärkt Ziele im benachbarten Saudi-Arabien. Das Königreich ist mit der international anerkannten Regierung im Jemen verbündet und bombardiert immer wieder Ziele der pro-iranischen Miliz. Nach der Warnung des ukrainischen Präsidenten Selenskyj vor verstärkten russischen Angriffen ist in der Nacht erneut die Hauptstadt Kiew attackiert worden. Das Portal The Kiev Independent berichtete, Russland habe einen massiven Raketen- und Drohnenangriff auf Kiew begonnen. Es seien zahlreiche Explosionen in der Stadt zu hören gewesen. Selenskyj hatte unter Berufung auf Geheimdienstinformationen vor einem russischen Großangriff gewarnt. In seiner abendlichen Videoansprache rief er die Bevölkerung auf, Warnmeldungen zu beachten. Die ukrainischen Streitkräfte seien bereit zu reagieren, soweit es die Verteidigungsmittel zuließen. Zugleich bat Selenskyj verbündete Staaten um weitere Waffenlieferungen. Die ukrainische Flugabwehr leidet unter Munitionsmangel, vor allem bei Waffensystemen, mit denen sich ballistische Raketen bekämpfen lassen. Angesichts der Spionagevorwürfe gegen den früheren BND-Chef Hanning verlangt der Grünen-Geheimdienstexperte von Notz schärfere Regeln für ehemalige Funktionsträger. Lobbytätigkeiten früherer Spitzenbeamter seien offenkundig ein Einfallstor für gegnerische Geheimdienste, erklärte von Notz. Die Bundesregierung müsse diese illegitimen Praktiken unterbinden. Die stellvertretende SPD-Fraktionsvorsitzende Eichwede sagte der Rheinischen Post, der Fall zeige deutlich, dass man die Regeln für ehemalige Führungskräfte von Nachrichtendiensten weiter verschärfen müsse. Hanning soll heute einem Ermittlungsrichter des Bundesgerichtshofs vorgeführt werden. Dieser soll entscheiden, ob er in Untersuchungshaft kommt. Dem Ex-BND-Chef wird vorgeworfen, nach seiner Amtszeit über Jahre geheime Dokumente für eine private Beratertätigkeit genutzt zu haben. In Frankfurt am Main hat die Buchmesse begonnen. Sie wurde von Kulturstaatsminister Weimer und dem Kulturminister des Gastlandes Tschechien, Klempietsch, eröffnet. Weimer warb in seiner Eröffnungsrede für eine stärkere Regulierung großer Internetplattformen. Extreme Positionen würden gestärkt, abwägende Positionen systematisch geschwächt. Der Börsenverein des Deutschen Buchhandels und 120 Verlage hatten zum Auftakt der Messe zu einer stärkeren Regulierung von künstlicher Intelligenz aufgerufen. Sie verlangten wirksame Instrumente zur Durchsetzung des Urheberrechts. Die 78. Buchmesse ist ab heute für das Fachpublikum zugänglich. Von Freitag an öffnet sie auch für die Allgemeinheit. Das Wetter. Nach Nebelauflösung oft heiter, im Norden sowie später auch im Westen und Nordwesten etwas Regen, Höchstwerte 17 bis 26 Grad. Morgen überwiegend stark bewölkt, vor allem im Osten und Südosten sowie in der Nordwesthälfte Schauer oder teils länger anhaltender und kräftiger Regen. 13 bis 20 Grad. Und die weiteren Aussichten: am Freitag im Südosten lange Zeit heiter und trocken, sonst stark bewölkt und aus Nordwesten aufkommender Regen. 12 bis 18 Grad.
0: Das waren die Deutschland- und Weltnachrichten in einer Übernahme von Deutschlandfunk. 7.20 Uhr. Haben wir es jetzt genau 7.45 Uhr, dann hier die Nachrichten aus Weimar und der Umgebung. Und ja, gleich im Endeffekt 7 Uhr. 26, 27 wird es hier den ersten Beitrag des Tages geben. Mein Kollege Dennis Klostermann war im Gespräch mit dem Jazz-Gitarristen Jordan White. Mal gucken, was es da denn überhaupt zu besprechen galt. Also, was sie da zu bequatschen hatten. Wir machen weiter hier mit Drug Dealer Wise Blood und dem Titel Real Thing.

0: Cleaners von Venus haben wir gerade gehört und der Titel hieß Helpless. Genau, 7.26 Uhr haben wir es und wir kommen zum Gespräch, das mein Kollege Dennis Klostermann aus der Musikredaktion mit dem Jazz-Gitarristen Jordan White geführt hat. Ich bin gespannt.
1: Am Mittwoch, den 7.10. wird es im Mon Ami ein experimentelles, einzigartiges Klangerlebnis geben. Der Jazzgitarrist Jordan White, der auch lange in Weimar gelebt hat, gibt sich die Ehre und wird im Mon Ami etwas aufführen, was auch für ihn Neues und spannend sein wird.
2: Hallo Jordan, wir sind hier zu einem Interview vereinbart und wir kennen uns schon eine Weile. Du bist nicht aus Weimar, du hast ja sehr, sehr lange gewerkelt in Weimar, bist Gitarrist und jetzt haben wir eine Ankündigung zu machen für den 7. Oktober. Ist das so?
3: Richtig, ja. Also ich habe 6 Jahre in Weimar gelebt, von 2017 bis 2023. Tolle Stadt, habe da studiert, habe da auch gern gewohnt, gespielt, Festivals gemacht. Aber vor 3 Jahren, jetzt bin ich mit meiner Partnerin nach Köln gezogen.
2: Okay, aber ihr kommst quasi wieder nach Weimar am 7. Oktober. Da wird es ein ganz besonderes Konzert geben, ein Record-Release und Auftakt der Tour. Also gleich 3 Sachen auf einmal. Geht das?
3: Ja, ich freue mich sehr auf jeden Fall, dass dieses Projekt in Weimar anfangen kann. Im Mon Ami spiele ich sehr gerne. Ich bin sehr gerne im Mon Ami. Wir proben auch in der Oma, da bin ich auch zu Hause. Genau, und dann gehen wir auf Tour nach 2 Städten in NRW und dann spielen wir auch in Erfurt am Ende.
2: Genau, und ihr habt euch dafür was ganz Besonderes ausgedacht, jedenfalls was ich jetzt der Literatur entnehme. Ihr seid ein Sextett und ihr wollt den Mon Ami räumlich, klanglich verändern, nicht, aber ihr wollt mit den Räumen spielen vom Mon Ami. Wie kann ich mir das vorstellen?
3: Genau, also wir kennen alle dieses Gefühl, wenn man in eine Kirche reinläuft und alles klingt halt wunderschön. Du kannst einfach husten und es klingt toll. Und vor ein paar Jahren war ich sehr fasziniert von diesem Phänomen und habe mich damit beschäftigt, wie man digital solche Räume klanglich nachbilden kann. Das nennt sich Hall. Und ich habe dann, das Ding ist, ich finde, Musik in einer Kirche klingt toll, aber nach einer Dreiviertelstunde finde ich das persönlich ein bisschen anstrengend. Und was ich dachte ist, es wäre schön, ein Konzert zu haben, wo jedes Song in einem anderen klänglichen Raum stattfindet. Ein bisschen mehr so klängliche Abwechslung für die Hörer. Und wir bringen deswegen nicht nur 6 Musiker mit, sondern auch 6 Boxen. Die Lautsprecher werden um das Publikum drumherum aufgebaut und es soll so ein immersiven Klangerlebnis für den Zuhörer anbieten.
2: Also es wird nicht nur Kirche sein, es wird Proberaum sein oder auch Kellergewölbe.
3: Ja, auch so einen großen, wie heißt das denn? Also einen großen Kassettenplayer, so einen massiven imaginären Kassettenplayer, wo man sich so zwischen den Bändern befindet. Genau, und weil das alles digital ist, kann ich Sachen tun, die in echten Räumen nicht möglich sind, dass der Nachhall lauter wird statt leiser, länger wird und dann kürzer wieder, dass es ein bisschen mehr Bewegung gibt. Das ist schon natürlich alles sehr experimentell. Allerdings finde ich, dass das sehr schöne Ergebnisse bringt. Und mir ist wichtig, dass es nicht nur experimentelles Rauschen ist, nichts dagegen, ich mag das auch, aber in diesem Setting, ich möchte, dass es was besonders Warmes und Schönes ist.
2: Also das, für den Zuhörer wird es aber auch dann erlebbar und er wird dann auch so mit seinen Erfahrungen abgleichen können, das ist doch jetzt sehr, sehr Kirche, das ist doch jetzt sehr, sehr kleine Räume und so weiter.
3: Wir haben das noch nie live gemacht und natürlich hat Mon Ami auch seinen eigenen Klang und wie das alles interagiert, bin ich selber sehr gespannt. Ich habe absolut keine Ahnung, wie das klingen wird. Ich habe das bis jetzt immer nur durch sterilen Kopfhörern oder guten Studiomonitoren gehört. Wie das dann live im Raum klingt, mit so Posaunen und Schlagzeug vor dem Publikum und Boxen drumherum. Absolut keine Ahnung, wie das ankommen wird.
2: Lass uns mal auf die Band eingehen, weil wir jetzt gerade schon dabei sind. Das sind 6 Leute inklusive du. Du bist Gitarrist. Und wer wird noch dazukommen?
3: Genau, also ich spiele E-Gitarre. Ich sehe das als 2 Trios quasi. Ich spiele E-Gitarre, dann gibt es einen E-Bassisten, Claire Cross aus Berlin und Thomas Sauerborn am Schlagzeug, die kommen dazu. Und das ist quasi die elektronische Seite. Der Schlagzeuger spielt auch mit Elektronik. Und dann auf der akustischen Seite haben wir 3x Blech. 2 Posaunen, der Matthias Müller, der an der Hochschule unterrichtet, und die Alma Trunk aus Erfurt, jetzt in Leipzig. Und dann eine Hornistin, Elena Cacaliago, auf jeden Fall die Premiere, improvisierte und Jazz-Hornistin in Deutschland. Und dann haben wir die Möglichkeit, so elektronische, ambiente Klangwelten zu erzeugen, aber dann auch dieses warme Blechblank-Klang, was mir auch sehr wichtig war.
2: Und es gibt dazu auch, wie gesagt, es ist auch nochmal Record-Release. Es gibt dazu auch eine Platte, oder nur noch digital, oder auch wirklich Platte. Gibt es Vinyl?
3: Platten, die passen leider nicht so gut in den Reisekoffer. Also ich bringe leider nur CDs mit, dafür aber sehr viele. Also falls Leute in Oktober schon über Weihnachtsgeschenke anfangen nachzudenken, können sie gerne mehr kaufen. Das CD ist im Mai rausgekommen. Ich habe 2 Jahre dran gearbeitet. Und das hier ist jetzt so eine einmalige Tournee, um diese Musik auch ein bisschen weiter zu pushen. Es ist sehr viel Förderung. Wenn wir 6 Musiker und 6 Boxen und einen Techniker und alles mitbringen, ist sehr teuer. Deswegen ist das wirklich vermutlich eine einmalige Konzerttournee.
2: Aber musikalisch spielt sich das schon so in dem Jazz-Spektrum ab. Ist es eher jetzt so experimentelles Zeug? Also klar, wenn man dich kennt, ist es experimentell. Aber es ist ja, es gibt ja auch das schwierige Experimentelle, oder wird es auch irgendwann mal zu einer Melodie zurückgeführt, wo man jetzt sagt, jetzt kann ich mal durchatmen und kann auch mal den Klang mal genießen, den wir hier jetzt gerade haben.
3: Hoffentlich eher das Zweite. Also auf der Platte gibt es schon so ein breites Spektrum an Klängen. Ich habe mich sehr an orthodoxen Kirchengesang orientiert. Ich habe sehr viele Platten oder Aufnahmen von byzantische, armenische, georgische Kirchengesänge habe ich mir angehört und analysiert. Und die Melodien sind alle auch mit so angelehnt komponiert. Die Idee ist, dass es Momente gibt, die sehr schön und ruhig und fast so spirituell klingen. Und dann im Improvisieren kann es sehr jazzig werden. Es gibt Momente, die meiner Meinung nach so sehr so Jacob Roh, Bill Frisell, sowas erinnern. Und dann wird es auch andere Momente geben, die bestimmt eher so ein bisschen abstrakter sind. Aber ich hoffe, dass die Räume das alles zusammenhalten.
2: Ja, das hört sich spannend an. Ich fasse es nochmal zusammen. Am 7.10. im Mon Ami, das wird ein Mittwoch sein, ist Tourauftakt der, wie heißt die Platte?
3: Music for Imaginary Spaces. Musik für imaginäre Räume.
2: Und so heißt auch die Band quasi.
3: Sozusagen, ja.
2: Okay. Das werden wir im Mon Ami erleben können. Preis? Gibt es schon einen Preis?
3: Weiß ich nicht aus dem Kopf, aber es ist nicht super teuer.
2: Okay. Und ja, da könnt ihr im Vorfeld schon mal hingehen und euch ein bisschen, ja, auf ein Experiment einlassen. Es hört sich auf jeden Fall sehr, sehr spannend an. Lieber Jordan, ich wünsche euch alles Gute dafür, viel Glück und einen guten Abend.
3: Danke dir, Dennis.
2: Sehr gern. Ciao.

0: Das war Kate Nash und wir haben es 7:45 Uhr und wir wenden uns natürlich jetzt den Nachrichten aus Weimar und der Umgebung zu.
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0: Zwiebelmarkt steht vor der Tür. Ostflügel-Wiedereröffnung zieht zahlreiche Gäste an und Daniela Danz erhält Bundesverdienstkreuz. Weimars 373. Zwiebelmarkt.

0: 35. Auflage werden mehr als 2000 Teilnehmer an den Start gehen. Aus Sicherheitsgründen wird von Freitag ab 9 Uhr bis Sonntag um 23 Uhr das gesamte Marktgelände für den Fahrzeugverkehr gesperrt sein. Außerdem werden erneut feste und mobile Zufahrtssperren eingesetzt. Die am vergangenen Wochenende gefeierte Wiedereröffnung des Ostflügels des Stadtschlosses hat zahlreiche Gäste anziehen können. Laut Klassikstiftung waren mehr als 15.000 Besuchende vor Ort. Davon sahen sich etwa 9.500 Interessierte die neue Dauerausstellung Weimarer Klassik an. Erstmals waren auch das Grüne Haus und Teile des Bunkers der Öffentlichkeit zugänglich. Seit Dienstag ist nun der reguläre Betrieb im Ostflügel des Schlosses angelaufen. Zuvor wurde er 8 Jahre lang als Teilprojekt der Schlosssanierung instand gesetzt. Die gesamte denkmalgerechte Herrichtung des Schlosses soll 2032 abgeschlossen sein. Rund 140 Millionen Euro wurden dafür insgesamt veranschlagt. Die in Kranichfeld lebende Schriftstellerin Daniela Danz ist am Montag mit dem Bundesverdienstkreuz gewürdigt worden. Das gab das Bundespräsidialamt bekannt. Die Verleihung erfolgte durch Bundespräsident Frank-Walter Steinmeier. Im Rahmen der Ehrungen zum Tag der Deutschen Einheit erhielt Danz die Auszeichnung. Insgesamt wurden 21 Bürgerinnen und Bürger gewürdigt. Daniela Danz wuchs in der DDR an der einstigen innerdeutschen Grenze auf. Wie es heißt, wurden die Werte der Demokratie und Freiheit zum Schwerpunkt ihres künstlerischen wie auch gesellschaftspolitischen Wirkens. In ihrem Schaffen setzt sie ihre thüringische Heimat mit der Welt in Beziehung. In Ortstedt am Berge im Weimarer Land hat am Montag ein herunterhängendes Telefonkabel für eine Sperrung gesorgt. Laut Polizei hatte ein 70-jähriger Traktorfahrer mehrere Telefonmasten beschädigt. Die Ursache dafür ist bislang ungeklärt. Infolge des Unfalls war die Straße mehrere Stunden voll gesperrt. Nach Angaben der Polizei war eine Vorortprüfung der Telefonmasten nicht möglich, da der zuständige Service-Mitarbeiter des betroffenen Anbieters nur telefonisch erreichbar war. So mussten die beschädigten Masten durch die Feuerwehr gesichert werden. Noch unbekannt ist die Höhe des entstandenen Sachschadens. Das waren die Nachrichten auf Radio Lotte Weimar mit Michael Tuscher.
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0: Genau, wir kommen zum Wetterüberblick für den heutigen Tag. In Weimar ist es am Morgen eher sonnig als bewölkt. Wir haben so Temperaturen von 9 bis 18 Grad auf dem Thermometer. Laut Prognose wird es später sonnig bei Temperaturen von 19 bis 21 Grad. Am Abend gibt es in Weimar mehr Sonne als Wolken. Dann haben wir Temperaturen von 14 bis 18 Grad vorliegen. Und laut Prognose soll es in der Nacht zeitweise leicht regnen, bei Tiefstwerten von bis zu 14 Grad. Ja, das waren sie gewesen, unsere Nachrichten und das Wetter natürlich. Und wir machen weiter mit Becca Mankari, Lonely Boy.

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1: Und es ist 8 Uhr geworden. Mein Name ist immer noch Michael Tuscher und ich geleite Sie noch in dieser Stunde durch die Stadtzeit am Morgen und ja, begleite Sie in Ihrer morgendlichen Routine. Bei Ihrem Kaffee, bei Ihrem Bagel, bei Ihrem Kuchen. Egal, was Sie auch immer zum Frühstück in sich hinein vereinnahmen bzw. konsumieren. Ja, da bin ich dabei. Oder auch nicht. Je nachdem. Übrigens, kleiner Hinweis hier am Rande. Ich hatte ja den Rathauskurier angekündigt. Der wird heute leider nicht stattfinden. Stattdessen werde ich mit meiner Kollegin, der lieben Rebecca, darüber sprechen, welche positiven Auswirkungen er es denn vom Sauna an, also vom in die Sauna gehen gibt. Also da bin ich gespannt, weil es wird ja auch mittlerweile ein bisschen kühler, beziehungsweise der Herbst, der zeigt sich immer deutlicher von seiner kühleren Art und Weise. Und wir stimmen uns quasi so ein bisschen darauf ein, uns abends einzumummeln oder mal in die Sauna zu gehen, je nachdem. Also uns aufzuwärmen. Darum wird es dann 8:30 Uhr gehen. Und jetzt geht's aber erstmal darum, dass wir schauen, was man heute Abend noch so alles machen kann, beziehungsweise was man so in seiner Freizeit unternehmen könnte.
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1: Da haben wir auch was wieder für die Kinogänger, Gängerinnen. Und zwar der Film Vaterland im Kino Mon Ami, hier bei uns in der Nachbarschaft, ab 20 Uhr zu sehen. Der deutsche Dichter Thomas Mann reist nach dem Zweiten Weltkrieg gemeinsam mit seiner Tochter durch Deutschland. Das liegt nach dem Krieg in Trümmern. Von Frankfurt in der amerikanischen Besatzungszone bis Weimar in der Zone der Sowjetunion reist man durch ein Land, das sich auf beiden Seiten der innerdeutschen Grenze gerade Trost und Vergebung wünscht. Genau, oder damals gab es ja diese Grenze noch gar nicht. Zum ersten Mal nach dem Krieg reist der Dichter zurück in seine Heimat. Für ihn und Tochter Erika wird es eine Reise ins Innerste. Ja, und das angekündigte Konzert von Jordan White, Music for Imaginary Spaces, das gibt's natürlich heute auch im Jugend- und Kulturzentrum Mon Ami. Hab aber einen kleinen Frosch im Hals, wie mir scheint. Ab 20 Uhr. Wie klingt Musik in Räumen, die es gar nicht gibt? Dieser Frage widmet sich Jordan White seit 2 Jahren. Er forscht und komponiert zu diesem Thema. Er las zahlreiche Studien zur Raumakustik und rekonstruierte viele Hall-Algorithmen der 70er und 80er Jahre. Schließlich kreierte er seine eigenen akustischen Räume mit Hilfe der Programmiersprache Super Collider. Das Album Music for Imaginary Spaces ist jetzt das Ergebnis dieses Prozesses. Schon im Mai ist es erschienen, jetzt wird es von einem Sextett, entschuldigen Sie bitte, auch live performt. Besucher dürfen sich auf ein einmaliges Hörerlebnis mit wunderschönen Blechblastexturen, minimalistischen Improvisationen und vom Kirchgesang inspirierten Melodien freuen. Da passiert einiges. Also ab 20 Uhr heute im Mon Ami. Das Konzert Jordan Whites Music for Imaginary Spaces. Das ist da zu erleben. Und natürlich im Kino Mon Ami, auch hier bei uns in der Nachbarschaft, läuft dann der Film Vaterland. So, ja, ich hoffe, es war was dabei für Sie. 8:04 Uhr ist es und wir hören jetzt von Porridge Radio und La La La, La La La La, Good For You. Genau, das hören wir jetzt.

0: und das war Def Met Under the Sun. Es ist 8.15 Uhr geworden. Und ja, wir schauen einfach mal oder hören einfach mal, was es so Neues in Deutschland und der Welt so gibt.
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2: In Israel wird an die Opfer des Hamas-Überfalls vor 3 Jahren gedacht. Am Gedenkort des Nova Musikfestivals im Süden des Landes hielten die Anwesenden eine Schweigeminute ab. Allein dort waren 370 Menschen getötet und zahlreiche Geiseln genommen worden. Landesweit sind heute mehrere Gedenkveranstaltungen geplant. Am 7. Oktober 2023 hatten Kämpfer der Hamas rund 1200 Menschen getötet. 251 waren in den Gazastreifen verschleppt worden. Der terroristische Überfall löste den Gazakrieg aus. Die von der Hamas kontrollierte Gesundheitsbehörde im Gazastreifen beziffert die Zahl der Opfer israelischer Angriffe auf mehr als 74.000. Bundeskanzler Merz sagte, er hoffe, dass der tiefe Schmerz und die Wunden heilen könnten, die diese monströsen und barbarischen Taten geschlagen hätten. Die israelischen Freunde könnten auf das deutsche Engagement zählen, damit sich ein solches Verbrechen niemals wiederhole. Saudi-Arabien hat nach Militärangaben einen Raketenangriff der jemenitischen Houthi-Miliz abgewehrt. Nördlich der Hauptstadt Riad sei eine von den Houthi abgefeuerte ballistische Rakete abgefangen worden, erklärte ein Militärsprecher. Man habe die Abschussplattform nahe der jemenitischen Hauptstadt Sanaa entdeckt und werde sie zerstören. Der Sprecher machte keine Angaben zu möglichen Schäden oder Verletzten. Die vom Iran unterstützte Houthi-Miliz beschießt in jüngster Zeit wieder verstärkt Ziele im benachbarten Saudi-Arabien. Das Königreich ist mit der international anerkannten Regierung im Jemen verbündet und bombardiert immer wieder Ziele der pro-iranischen Miliz. Nach der Warnung des ukrainischen Präsidenten Selenskyj vor verstärkten russischen Angriffen ist in der Nacht erneut die Hauptstadt Kiew attackiert worden. Das Portal The Kiev Independent berichtete, Russland habe einen massiven Raketen- und Drohnenangriff auf Kiew begonnen. Es seien zahlreiche Explosionen in der Stadt zu hören gewesen. Selenskyj hatte unter Berufung auf Geheimdienstinformationen vor einem russischen Großangriff gewarnt. In seiner abendlichen Videoansprache rief er die Bevölkerung auf, Warnmeldungen zu beachten. Die ukrainischen Streitkräfte seien bereit zu reagieren, soweit es die Verteidigungsmittel zuließen. Zugleich bat Selenskyj verbündete Staaten um weitere Waffenlieferungen. Die ukrainische Flugabwehr leidet unter Munitionsmangel, vor allem bei Waffensystemen, mit denen sich ballistische Raketen bekämpfen lassen. Angesichts der Spionagevorwürfe gegen den früheren BND-Chef Hanning verlangt der Grünen-Geheimdienstexperte von Notz schärfere Regeln für ehemalige Funktionsträger. Lobbytätigkeiten früherer Spitzenbeamter seien offenkundig ein Einfallstor für gegnerische Geheimdienste, erklärte von Notz. Die Bundesregierung müsse diese illegitimen Praktiken unterbinden. Die stellvertretende SPD-Fraktionsvorsitzende Eichwede sagte der Rheinischen Post, der Fall zeige deutlich, dass man die Regeln für ehemalige Führungskräfte von Nachrichtendiensten weiter verschärfen müsse. Hanning soll heute einem Ermittlungsrichter des Bundesgerichtshofs vorgeführt werden. Dieser soll entscheiden, ob er in Untersuchungshaft kommt. Dem Ex-BND-Chef wird vorgeworfen, nach seiner Amtszeit über Jahre geheime Dokumente für eine private Beratertätigkeit genutzt zu haben. In Frankfurt am Main hat die Buchmesse begonnen. Sie wurde von Kulturstaatsminister Weimer und dem Kulturminister des Gastlandes Tschechien, Klempietsch, eröffnet. Weimer warb in seiner Eröffnungsrede für eine stärkere Regulierung großer Internetplattformen. Extreme Positionen würden gestärkt, abwägende Positionen systematisch geschwächt. Der Börsenverein des Deutschen Buchhandels und 120 Verlage hatten zum Auftakt der Messe zu einer stärkeren Regulierung von künstlicher Intelligenz aufgerufen. Sie verlangten wirksame Instrumente zur Durchsetzung des Urheberrechts. Die 78. Buchmesse ist ab heute für das Fachpublikum zugänglich. Von Freitag an öffnet sie auch für die Allgemeinheit. Das Wetter. Nach Nebelauflösung oft heiter, im Norden sowie später auch im Westen und Nordwesten etwas Regen, Höchstwerte 17 bis 26 Grad. Morgen überwiegend stark bewölkt, vor allem im Osten und Südosten sowie in der Nordwesthälfte Schauer oder teils länger anhaltender und kräftiger Regen. 13 bis 20 Grad. Und die weiteren Aussichten: am Freitag im Südosten lange Zeit heiter und trocken, sonst stark bewölkt und aus Nordwesten aufkommender Regen. 12 bis 18 Grad.
0: Ja, das waren die Deutschland- und Weltnachrichten in einer Übernahme von Deutschlandfunk. Wir haben es 8.21 Uhr gegen 8.45 Uhr hier dann wieder die Nachrichten und so gegen 8.30 Uhr. Ja, da spreche ich dann mit meiner Kollegin, der liebe Rebecca Wiegand, über Sauna. Wir gehen dann quasi mal gedanklich mit Ihnen in die Sauna und wärmen uns so richtig durch. Vorher noch ein bisschen Musik. Phil House hören wir jetzt unter anderem mit I'll Still Be There. Das läuft jetzt hier bei uns über die Frequenz.

0: Das war My Ugly Clementine, A-U-N. Und es ist 8:30 Uhr geworden und ich habe jetzt hier meine liebe Kollegin, die Rebecca Wiegand, am Start. Ja, jetzt beginnt ja wieder die Zeit der Rotznasen. Die Blätter fallen, die Temperaturen sinken und plötzlich haben wir wieder richtig Lust auf Gemütlichkeit und Heimeligkeit. Eine warme Decke, ein Tee, vielleicht ein gutes Buch und Sauna.
1: Oh ja, Sauna passt ziemlich perfekt in diese Jahreszeit, denn draußen dann wird es zunehmend ungemütlich und drinnen kann man dann zunehmend einheizen. Und das Ganze tut ja dem Körper und der Seele gut.
0: Was passiert denn eigentlich mit unserem Körper, wenn wir in der Sauna sitzen?
1: Na, durch die Wärme in der Sauna, also meist so zwischen 60 und 100 Grad, da steigt eben auch die Körpertemperatur an. Und das führt dazu, dass die Blutgefäße sich zunächst einmal erweitern und alles sehr stark durchblutet wird. Auch die Herzfrequenz, die steigt und somit wird der ganze Kreislauf aktiviert. Das heißt, auf die Wärme reagiert der Körper und das finden total viele Menschen dann sehr angenehm und ja, finden es auch nach einem stressigen Tag wunderbar entspannend.
0: Und dann kommt der Moment, auf den es irgendwie auch so ein bisschen ankommt, die Abkühlung. Also einfach raus und unter die kalte Dusche oder ist das gar nicht mal so eine gute Idee?
1: Also die Abkühlung gehört auf jeden Fall untrennbar zum Saunagang dazu. Aber man muss dann nicht sofort in das eiskalte Tauchbecken mit einem Köpfer eintauchen. Es gibt da verschiedene andere Möglichkeiten, zum Beispiel einen Kneippguss zu machen.
0: Und ja, okay, aber wie macht man den jetzt richtig?
1: Also am besten ist es eigentlich immer erstmal kurz an die frische Luft zu gehen, einmal richtig tief durchatmen und den Körper von sich aus ein bisschen zur Ruhe kommen lassen. Und dann beginnt man beim kalten Guss erstmal herzfern, also an der vom Herzen am weitesten entfernten Stelle. Das sind beim Körper die Füße. Und dann arbeitet man sich so langsam vor Richtung Herz. Also Füße, Beine, Hände, Arme. Und dann kann man nochmal gucken, Rücken, Brust, worauf man Lust hat. Und es ist eben so ähnlich wie im Straßenverkehr. Es gibt die Regel rechts vor links. Das Herz liegt so ein bisschen weiter links im Körper. Deswegen beginnt man am rechten Bein, an der rechten Hand.
0: Und warum diese Reihenfolge?
1: Ja, also man möchte eben gucken, also wir haben ja gesagt, diese Gefäße, die weiten sich. Die sind jetzt alle ganz weit. Das ganze Blut ist in der Peripherie, also Füßen in den Fingern und so weiter. Und wenn man eben genau dort jetzt den Kältereiz setzt, dann ziehen sich von da ausgehend die Gefäße zusammen und transportieren eben von der Peripherie das ganze Blut mal so zum Herzen hin. Da werden die ganzen Gefäße ordentlich durchgespült. Dann haben wir auch so Stoffwechselabfallprodukte und das alles wird mal zu den Lymphen transportiert. Das ist also auch so eine Entgiftung und Entschlackungsfunktion. Und wenn man, kann man sich halt vorstellen, ne, wenn man das quasi schön von der Peripherie hin transportiert zu den Organen, die sich im Körper Mitte befinden, dann hat man das alles einmal ganz schön, wie so ausgewrungen, den ganzen Körper.
0: Und genau, das sorgt dann für diesen berühmten frischen Kick?
1: Genau. Ja, genau das sorgt für den frischen Kick. Also das ist unterschiedlich von Person zu Person. Ne? Manche Menschen fühlen sich total hellwach und erfrischt. Bei anderen ist es eher so, die drückt es erstmal in ihre Liege rein. Das ist bei mir meist so der Fall. Ja.
0: Und dann gibt es natürlich noch das Tauchbecken.
1: Genau, das war auf jeden Fall von meinem Sohn das Lieblingsobjekt innerhalb der Sauna. Da war der 3, da liebte der dieses. Ist natürlich eine sehr, sehr intensive Variante und besonders für Menschen, die nicht so häufig in der Sauna sind, manchmal dann ja auch eine kleine Herausforderung. Aber für geübte Saunagänger ist das natürlich der intensivste Reiz, den man überhaupt erzielen kann.
0: Und dann möglichst kalt, möglichst schnell und möglichst lange?
1: Nee, kann man so nicht sagen. Also es geht nicht darum, irgendwie nur die Harten kommen in den Garten, sondern einfach man sollte gucken, dass man sich da wohlfühlt. Es soll ja eben was Gutes sein, was man sich da tut.
0: Und was passiert eigentlich im Nervensystem? Denn nach so einem Saunagang fühlt man sich ja oft nicht nur körperlich, sondern auch mental ziemlich entspannt.
1: Das liegt an unserem vegetativen Nervensystem. Das reagiert ebenfalls auf die Sauna und zwar mit einer Aktivierung des Parasympathikus. Das ist so ein bisschen der Anteil des Nervensystems, der für Ruhe und Erholung steht.
0: Und das heißt, der Körper bekommt erst ja, ein Reiz und fährt danach wieder runter?
1: Genau so ist es. Also erstmal einmal, wenn wir Stresshormone im Körper zum Beispiel auch haben, dann müssen wir die irgendwie erstmal prozessieren, ehe wir dann in die Entspannung kommen können. Und das ist eben in der Sauna der Fall. Der Körper fährt einmal richtig hoch, alles wird aktiviert und als Reaktion darauf kommt dann die Entspannung als Ausgleich.
0: Er klingt nach Wellness für Körper und Kopf.
1: Ja, das kann man auf jeden Fall so sagen. Und eben auch, ja, jetzt haben wir so ein bisschen darüber gesprochen, Herz-Kreislauf-System, Nervensystem und auch die Muskulatur, die profitiert enorm von dieser Wärme, denn Verspannungen können gelockert werden. Also genau, manchmal haben wir ja vielleicht so im Schulter-Nackenbereich, jeder hat da so seine anderen Stellen, wo es zieht. Und dort wird die Entspannung Verspannung gelöst und die Muskeln werden weich.
0: Okay, also, aber man, ist das prinzipiell gut, also für Erkältungen? Also gerade in der Erkältungszeit geht man ja davon aus, dass Sauna relativ gut ist. Dann schwitzt man, dann denkt man sich vielleicht, dann schwitze ich den Schnupfen einfach in der Sauna raus. Was denkst du, wie funktioniert das?
1: Ja, genau. Also Sauna ist auch dafür bekannt, dass sich das eben positiv auf das Immunsystem auswirkt, dass die Abwehr angeregt wird und auch Atemwegsinfekte da positiv mit behandelt werden. Und das stimmt auch prinzipiell. Aber wenn man eben schon einen akuten Infekt hat, das heißt, wenn man schon krank ist, dann sollte man ein bisschen vorsichtig sein, denn dann bedeutet, wir haben ja vorhin schon drüber gesprochen, dass es erstmal eine starke Aktivierung gibt, das auch eine Belastung für das ganze System. Und deshalb erstmal auskurieren, gesund werden und dann eher vorbeugend als behandelt.
0: Ja, weil es eben fürs Immunsystem relativ gut ist. Und also man sollte definitiv nicht, wenn man erkältet ist, in die Sauna gehen. Aber gibt es noch andere Menschen, die beim Saunieren vorsichtig sein sollten?
1: Mhm. Ja, also wenn man so bestimmte Herz-Kreislauf-Erkrankungen hat, schwere Herzrhythmusstörungen und so weiter oder nicht gut eingestellten Bluthochdruck oder so, dann sollte man das auf jeden Fall vorher mal mit Arzt oder Ärztin abklären. Und vielleicht auf was dann nochmal ganz besonders zu achten ist. Genau, ansonsten aber für alle gilt, wenn man sich in irgendeiner Form unwohl und schwindelig fühlt, dann mal lieber ein Päuschen machen.
0: Man kennt das ja vom Schwimmen, dass man mit vollem Magen nicht ins Wasser gehen soll. Wie sieht das bei der Sauna aus? Sollte man mit vollem Magen in die Sauna gehen?
1: Nee, das auch lieber nicht. Also man sollte jetzt nicht ganz in der Unterzuckerung sein. Genau, also so 1 bis 2 Stunden vor der Sauna was zu essen, das ist gut. Und wenn man dann vielleicht den ganzen Tag in der Sauna ist, einfach ein bisschen das Buch zur Hand nehmen, Fußbad machen, ein bisschen verdauen lassen, ehe man dann das nächste Mal in die Sauna hüpft.
0: Okay, und was macht man so nach der Sauna? Also wenn man, kann man danach essen gehen? Also oder wie sieht das aus?
1: Ja, also auch natürlich dann erstmal ein bisschen wieder zur Ruhe kommen. Und dann kann's losgehen. Dann ist der Körper wieder bereit. Weil wir haben ja gesagt, der Parasympathikus wird aktiviert und der ist wunderbar, wenn es um Verdauung geht. Dann im Entspannungszustand verdaut der Körper am besten.
0: Ist man hungriger, wenn man in der Sauna gewesen ist? Also hat man dann mehr Appetit?
1: Also, ja, würde ich auf jeden Fall schon sagen. Und schmeckt schon dann auch besser.
0: Und natürlich ein Klassiker darf auch nicht fehlen. Ich kenne ja auch viele, die nach der Sauna dann tatsächlich sich erstmal ein Schnäpschen gönnen. Wie ist das? Ist das eine kluge Idee oder ist das keine gute Kombination? Also Alkohol, Sauna, wie sieht das aus?
1: Ja, also wenn man das jetzt von dem Gesundheitsaspekt so anschaut, genau, vielleicht lieber ein alkoholfreies Hefeweizen, denn das schmeckt auch gut und das füllt die ganzen Speicher, die Flüssigkeitsspeicher, Elektrolytspeicher und so weiter dann auch wieder auf.
0: Also dann definitiv kein Alkohol, sagt man da eher nicht. Und
1: also und wenn dann lieber danach als währenddessen. Wobei ich meine, es gibt ja auch so Erzählungen mit Wodka gefüllten Gummistiefeln in der Sauna.
0: Okay, kenne ich nicht, definitiv nicht.
1: Ja, wenn man Verhandlungen zu machen hat, genau. Das ist in manchen Kulturen sagt man, ist das eine gängige Strategie.
0: Dann ist die Sauna also tatsächlich ein ziemlich schönes Herbstprogramm, oder? Wärme, Abkühlung, Ruhe und Entspannung und vielleicht ein bisschen Wellness für Körper und Kopf. Wie sieht's aus?
1: So ist es. Also für gesunde Menschen, da ist regelmäßiges und vernünftiges Saunieren eine wirklich schöne Angelegenheit.
0: Ja, dann kann der Herbst ja kommen, sage ich mal. Draußen fallen die Blätter und drin darf ordentlich geschwitzt werden. Wir haben mal über das Saunieren gesprochen, ich und meine Kollegin, die Rebecca. Und ja, also wenn es so richtig knacke kalt wird, kann man dann auch mal wieder ordentlich in die Sauna gehen. Ne?
1: So ist es.
0: Genau. Und wir haben es jetzt genau 8:41 Uhr und hören jetzt noch von Hachi den Titel Karussell.

0: Ja, das waren Hatschi mit dem Titel Karussell. Es ist genau 8.45 Uhr geworden. Höchste Zeit für die Nachrichten aus Weimar und der Umgebung.
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0: Zwiebelmarkt steht vor der Tür. Ostflügel-Wiedereröffnung zieht zahlreiche Gäste an und Daniela Danz erhält Bundesverdienstkreuz. Weimars 373. Zwiebelmarkt steht kurz bevor. Von Freitag bis Sonntag werden laut der Stadt rund 450 Händler und Aussteller ihre Stände öffnen. Im Mittelpunkt des Marktgeschehens stehen die etwa 40 Zwiebelbauern aus Heldrungen, die ihre Produkte in der Schillerstraße anbieten. Darüber hinaus erwartet die Besucher ein abwechslungsreiches Kulturprogramm, das insbesondere auf neuen Bühnen zu erleben ist. Auch lädt das Mon Ami die jüngsten Marktgäste zum Kinderzwiebelmarkt ein. Am Jakobskirchhof wird es zudem ein Jugendformat unter dem Titel Paula Palusa geben. Auch wieder mit dabei ist am Samstag der Stadtlauf. Bei der mittlerweile 35. Auflage werden mehr als 2000 Teilnehmer an den Start gehen. Aus Sicherheitsgründen wird von Freitag ab 9 Uhr bis Sonntag um 23 Uhr das gesamte Marktgelände für den Fahrzeugverkehr gesperrt sein. Außerdem werden erneut feste und mobile Zuwerden erneut

0: Ostflügel des Schlosses angelaufen. Zuvor wurde er 8 Jahre lang als Teilprojekt der Schlosssanierung instand gesetzt. Die gesamte denkmalgerechte Herrichtung des Schlosses soll 2032 abgeschlossen sein. Rund 140 Millionen Euro wurden dafür insgesamt veranschlagt. Die in Kranichfeld lebende Schriftstellerin Daniela Danz ist am Montag mit dem Bundesverdienstkreuz gewürdigt worden. Das gab das Bundespräsidialamt bekannt. Die Verleihung erfolgte durch Bundespräsident Frank-Walter Steinmeier. Im Rahmen der Ehrungen zum Tag der Deutschen Einheit erhielt Danz die Auszeichnung. Insgesamt wurden 21 Bürgerinnen und Bürger gewürdigt. Daniela Danz wuchs in der DDR an der einstigen innerdeutschen Grenze auf. Sie machte Werte der Demokratie und Freiheit zum Schwerpunkt ihres künstlerischen wie auch gesellschaftspolitischen Wirkens. In ihrem Schaffen setzt sie ihre thüringische Heimat mit der Welt in Beziehung. In Ottstedt am Berg im Weimarer Land hat am Montag ein herunterhängendes Telefonkabel für eine Sperrung gesorgt. Laut Polizei hatte ein 70-jähriger Traktorfahrer mehrere Telefonmasten beschädigt. Die Ursache dafür ist bislang ungeklärt. Infolge des Vorfalls war die Straße mehrere Stunden voll gesperrt. Nach Angaben der Polizei war eine Vor-Ort-Prüfung der Telefonmasten nicht möglich, da der zuständige Service-Mitarbeiter des betroffenen Anbieters nur telefonisch erreichbar war. So mussten die beschädigten Masten durch die Feuerwehr gesichert werden. Noch unbekannt ist die Höhe des entstandenen Sachschadens. Das waren die Nachrichten auf Radio Lotte Weimar mit Michael Tuscher.
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0: Und ich übergebe an meinen lieben Kollegen, den Felix, der für Sie jetzt das Wetter präsentiert.
2: Ja, heute darf sich Weimar nochmal über einen richtig schönen Tag freuen. Morgens ist es sonnig, Temperaturen von 9 bis 18 Grad. Und die Sonne bleibt über den Tag erhalten. Mittags wird es sogar bis zu 21 Grad warm. Gegen Abend lichtet sich dann das sonnige Wetter ein wenig und es ziehen Wolken auf. Nachts kommt es zu Temperaturen von bis zu 14 Grad und zeitweise zu leichtem Regen. Also guckt vielleicht, dass ihr abends die Fenster schließt.
0: Das war das Wetter. Vielen Dank, Felix, für den Wetterbericht. Und ihr habt auch die Nachrichten gehört. Es ist 8.49 Uhr jetzt genau. Und jetzt hören wir von Octo Twins und Sugar Hiccup den Titel. Ja, nee, von Octo Twins hören wir jetzt Sugar Hiccup. So rum wird's. Ja.

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1: Es ist 9 Uhr geworden und für mich ist der Moment gekommen, mich von Ihnen zu verabschieden. Ich sag mal, it's time to say goodbye, Günther. Und begrüße auch jetzt hier meinen lieben Kollegen, den Hacke, der jetzt für mich übernehmen wird. Hallihallo, Hacke. Guten Morgen.
2: Guten Morgen, Micha. Ich freue mich, wieder hier zu sein. Mittwochs wieder. Ich habe gesehen, das Bildarchiv, der Sportplatz, das volle Programm eigentlich wie jeden Mittwoch.
1: Genau, genau. Und bist du gut hergekommen? Wie war so dein...
2: Ja, ich bin mit dem Hund durch den Park geschlendert hierher. Jetzt liegt er hier wieder ganz freudig als Redaktionshund.
1: Unser, genau, der liebe Ballo, unser Redaktionshund, unsere treibende Kraft, die auf uns auch ein bisschen Acht gibt und uns motiviert, unser Bestes zu geben. Natürlich auch darüber hinaus, wenn er mal nicht da ist. Und jetzt starten wir auch gleich tatsächlich in die Tonspur und, würde ich mal sagen, Feuer frei.
3: Tonspur. Die Platte der Woche. The Album Leaf. A Body of Voices. Mit A Body of Voices liefern The Album Leaf das kollektivste und melodisch motivierteste Projekt seines gefeierten und seit 25 Jahren andauernden Schaffens. Nachdem er Jahrzehnte damit verbracht hat, seine natürlichen Instinkte für Raum, Tempo und Timing zu beherrschen, setzt sich Laval ein bewusstes Ziel, um über seine üblichen Parameter hinauszugehen. Indem er eine ausgedehnte Gemeinschaft von Sängern und Indie-Playern in sein Reich holt. In der Vergangenheit hatte er schon mit Bright Eyes und Mark Kozelik von Sun Kill Moon zusammengearbeitet, aber diesmal holt er sich nun 10 SängerInnen ins Studio. Unter anderem ist das Theresa Wyman von Warpaint, Nicole Miglis von 100 Waters, Stephen McBean von Black Mountain und Pink Mountaintops, Twin Shadow, Maya Manser und Multiinstrumentalisten Aaron Shaw als auch Komponist Spencer Zahn ins Studio. Wir hören heute Turns mit Nicole Miglis.

Michael ist die Tonspur diese Woche wieder rausgesucht von Dennis Klostermann. Es ist 9.08 Uhr die Stadtzeit am Morgen. Die nächsten zwei Stunden am Mikrofon sagt Hallo, der Andreas Willing.

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0: Andrea Yildirim und die Gruppe Zimzek um 9.15 Uhr in der Stadtzeit am Morgen. Und somit kommen wir pünktlich zu den Nachrichten aus aller Welt.
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2: Die Vizevorsitzende der SPD-Fraktion im Bundestag, Esther, hat dafür geworben, mit der heutigen Sitzung des Koalitionsausschusses Vertrauen zurückzugewinnen. Der Streit in der Regierung sei zu laut und die Arbeit laufe zu ruckelig, sagte sie im Deutschlandfunk. Esther betonte, die Gesetzentwürfe zu den geplanten Reformen seien hochkomplex und brauchten Zeit. Zum ersten Mal seit gut 3 Monaten kommen am Abend die Spitzen von Union und SPD im Koalitionsausschuss zusammen. Dabei soll über den weiteren Reformkurs beraten werden. Zu den wichtigsten Punkten gehören die Themen Rente, Steuern, Pflege und Arbeitsmarkt. Bei der Ausgestaltung der Vorhaben gibt es Uneinigkeit in der Koalition. Anlass für Diskussionen dürfte auch die Wahl des AfD-Politikers Rausch zum Landtagspräsidenten in Sachsen-Anhalt bieten. Angesichts der Spionagevorwürfe gegen den früheren BND-Chef Hanning verlangt der Vorsitzende des Parlamentarischen Kontrollgremiums Henrich Mann Konsequenzen. Was die Kontrolle der Nachrichtendienste angehe, lägen viele Ideen auf dem Tisch, sagte der CDU-Politiker im Deutschlandfunk. Es gelte, kaputtes Vertrauen wiederherzustellen. Zugleich warnte Henrich Mann vor voreiligen Schlüssen. Die deutschen Nachrichtendienste hätten einen verlässlichen Ruf in der Welt. Kein Dienst sei vor solchen Geschehnissen gefeit, meinte Henrich Mann. Hanning soll heute einem Ermittlungsrichter des Bundesgerichtshofs vorgeführt werden. Dieser soll entscheiden, ob er in Untersuchungshaft kommt. Dem Ex-BND-Chef wird vorgeworfen, nach seiner Amtszeit geheime Dokumente für eine private Beratertätigkeit genutzt zu haben. In einem Fall soll er eine Analyse für einen Mitarbeiter eines ausländischen Nachrichtendienstes erstellt haben. In Israel wird der Opfer des Hamas-Überfalls vor 3 Jahren gedacht. Am Gedenkort des Nova Musikfestivals im Süden des Landes hielten die Anwesenden eine Schweigeminute ab. Allein dort waren 370 Menschen getötet und zahlreiche Geiseln genommen worden. Landesweit sind heute mehrere Gedenkveranstaltungen geplant. Am 7. Oktober 2023 hatten Kämpfer der Hamas rund 1200 Menschen getötet. 251 waren in den Gazastreifen verschleppt worden. Der terroristische Überfall löste den Gazakrieg aus. Die von der Hamas kontrollierte Gesundheitsbehörde im Gazastreifen beziffert die Zahl der Toten durch die israelischen Angriffe auf mehr als 74.000. Der Generalsekretär der Welthungerhilfe, Mogge, verwies auf die prekäre Lage der Bevölkerung im Gazastreifen. 90% der Menschen seien notdürftig in Zeltstädten untergebracht, sagte er im Deutschlandfunk. Eine ausgewogene Ernährung sei nicht möglich. Frisches Gemüse und Obst seien absolute Mangelware. In Australien ist ein früherer Bischof wegen sexuellen Missbrauchs von 2 jungen indigenen Männern zu 6,5 Jahren Haft verurteilt worden. Eine Geschworenenjury in Westaustralien hatte den 76-Jährigen wegen einer Vergewaltigung und 12 Fällen von sexueller Nötigung für schuldig befunden. Die Fälle hatten sich zwischen 2008 und 2019 in seiner abgelegenen Diözese an der Nordwestküste ereignet. Die Staatsanwaltschaft warf dem Angeklagten vor, für die Taten junge indigene Männer mit Alkohol und Zigaretten, die aus Kirchengeldern bezahlt worden seien, in sein Haus gelockt zu haben. Der ehemalige Bischof gilt als einer der ranghöchsten katholischen Würdenträger weltweit, gegen den Vorwürfe wegen sexuellen Missbrauchs erhoben wurden. Er war 2020 zurückgetreten. Die schwedische Akademie der Wissenschaften gibt am Mittag in Stockholm bekannt, wer den Nobelpreis für Chemie erhält. Im vergangenen Jahr waren 3 Wissenschaftler aus Japan, Jordanien und Großbritannien ausgezeichnet worden. Morgen wird dann der Nobelpreis für Literatur verkündet und am Freitag der Friedensnobelpreis. Den Abschluss bildet die Bekanntgabe der Auszeichnung für Wirtschaftswissenschaften am Montag. Verliehen werden die Auszeichnungen am 10. Dezember, dem Todestag des Preisstifters Alfred Nobel. Das Wetter. Nach Nebelauflösung verbreitet heiter im Norden und später auch im Westen dichtere Wolken mitunter etwas Regen. Höchstwerte im Norden 17 bis 23, sonst 20 bis 26 Grad. Morgen bewölkt mit Regen, in der Nordwesthälfte im Tagesverlauf Übergang zu wechselnder Bewölkung mit Schauern und vereinzelten Gewittern. Temperaturen 13 bis 20 Grad mit den höheren Werten im Osten.
0: Dies waren die Deutschland- und Weltnachrichten in einer freundlichen Übernahme von Deutschlandfunk Kultur. Und in etwa 10 Minuten können wir uns auf das traditionelle Bildarchiv von Klaus Bach freuen. Weiter geht es mit Paul Jett, If I Was a Human.

0: Und ich.
1: Der Bürgermeister, die goldenen Zitronen, ich bedanke mich bei der Musikredaktion, die es trifft, genau meinen Geschmack. Und passend dazu haben wir noch einen Programmhinweis.
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1: Ja, und passend dazu spielen wir gleich noch die Sterne hinterher, etwas Deutsches, und danach das Bilderschiff mit Klaus Bach.
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Monochrome Erinnerungen. Am heutigen Mittwoch, dem 7. Oktober 2026, sind exakt 77 Jahre seit der Gründung der DDR vergangen. Und bis zum Jahr 1989 war die auch von einer ganz eigenen schwarz-weißen Bilderwelt geprägt. Selbstverständlich hatte das mit dem aufwendig analogen Herstellungsprozess farbiger Fotografien zu tun. Denn auch da schlug die real existierende sozialistische Mangelwirtschaft erbarmungslos zu und ließ die Republik noch grauer erscheinen, als sie ohnehin schon war. So dominiert jene monochrome Erinnerung denn auch beim Anblick in viele aktuelle Fotografieausstellungen, die in diesen Tagen über jene Zeit zu sehen sind. Deren Wahrnehmung verschiebt sich zu einem Weichbild der Vergangenheit, das gerade noch durch die sichtbare Bekleidung der fotografierten Personen unterscheidbar wird. Aber auch die Bildsprache vieler ostdeutscher Fotografen und Fotografinnen entwickelte ein entsprechendes Eigenleben. Denn jene monochrome Abstrahierung wirkte sich auch unmittelbar auf deren Wahrnehmung aus. Einerseits schärfte sich ihr Blick auf das klassisch Wesentliche und bildete Alltag und Arbeitswelt gnadenlos realistisch ab. Andererseits führte genau das zu einer bisweilen mutwillig uniformen Betrachtungsweise. Zudem fällt es außerordentlich schwer, die Bilder der damaligen Protagonistinnen der realistischen Arbeits- und Alltagsfotografie voneinander überhaupt noch zu unterscheiden. Oft sah das irgendwie alles gleich aus. Denn viele der damaligen FotografInnen zelebrierten eine Bildsprache, die sich vordergründig an der sogenannten Street Photography der 1940er Jahre orientierte. Ein Stil, der damals in westeuropäischen Ländern en vogue war. Zeitversetzt kam er dann auch in den Printmedien Ostdeutschlands an und geriet zur fotoästhetischen Blaupause. So blickt man heute in eine entrückte Zeit der DDR-Alltagsfotografie, die bisweilen sogar romantische Züge aufweist. Aber auch das Gegenteil ist der Fall. So wirken Aufnahmen von DDR-Menschen in einer Warteschlange noch trostloser als in echt. Dabei gibt es heute sowas auch noch, ganz real und in Farbe. Und auch die Gesichter abgespannter, übermüdeter Menschen in der U-Bahn Berlins während der abendlichen Rush-Hour sehen heute ähnlich wie zu DDR-Zeiten aus. Nämlich schlicht abgespannt und müde. Als ordinärer Bestandteil des großstädtischen Alltags. Anders verhält es sich bei Fotografien von Privatfesten und Spontanpartys aus DDR-Zeiten. Denn die wünschte man sich gern auch mal farbig, was wiederum das ostdeutsche Bilderklischee über den untergegangenen Arbeiter- und Bauernstaat bestätigt. Will heißen, die Häuser waren grau und die Partys bunt. Tschüss, Klaus Bach.

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Shea fort mit Paint Me Like a Woman. Und bis zu den Weimar Nachrichten hören wir noch die Doors. In der Stadtzeit am Morgen um 9.42 Uhr auf Radio Lotte.

0: Tönen der Dors ist es 9.45 Uhr geworden und der Micha kommt ins Studio geraschelt mit den Weimar Nachrichten.
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2: Zwiebelmarkt steht vor der Tür. Ostflügel-Wiedereröffnung zieht zahlreiche Gäste an und Daniela Danz erhält Bundesverdienstkreuz. Weimars 373. Zwiebelmarkt steht kurz bevor. Von Freitag bis Sonntag werden laut der Stadt rund 450 Händler und Aussteller ihre Stände öffnen. Im Mittelpunkt des Marktgeschehens stehen die etwa 40 Zwiebelbauern aus Heldrungen, die ihre Produkte in der Schillerstraße anbieten. Darüber hinaus erwartet die Besucher ein abwechslungsreiches Kulturprogramm, das insbesondere auf neuen Bühnen zu erleben ist. Auch lädt das Mon Ami die jüngsten Marktgäste zum Kinderzwiebelmarkt ein. Am Jakobskirchhof wird es zudem ein Jugendformat unter dem Titel Paula Palusa geben. Auch wieder mit dabei ist am Samstag der Stadtlauf. Bei der mittlerweile 35. Auflage werden mehr als 2000 Teilnehmer an den Start gehen. Aus Sicherheitsgründen wird von Freitag ab 9 Uhr bis Sonntag um 23 Uhr das gesamte Marktgelände für den Fahrzeugverkehr gesperrt sein. Außerdem werden erneut feste und mobile Zufahrtssperren eingesetzt. Die am vergangenen Wochenende gefeierte Wiedereröffnung des Ostflügels des Stadtschlosses hat zahlreiche Gäste anziehen können. Laut Klassikstiftung waren mehr als 15.000 Besuchende vor Ort. Davon sahen sich etwa 9.500 Interessierte die neue Dauerausstellung Weimarer Klassik an. Erstmals waren auch das Grüne Haus und Teile des Bunkers, den KZ-Häftlinge errichten mussten, der Öffentlichkeit zugänglich. Seit Dienstag ist nun der reguläre Betrieb im Ostflügel des Schlosses angelaufen. Zuvor wurde er 8 Jahre lang als Teilprojekt der Schlosssanierung instand gesetzt. Die gesamte denkmalgerechte Herrichtung des Schlosses soll 2032 abgeschlossen sein. Rund 140 Millionen Euro wurden dafür insgesamt veranschlagt.

0: setzt sie ihre thüringische Heimat mit der Welt in Beziehung. In Ottstedt am Berg im Weimarer Land hat am Montag ein herunterhängendes Telefonkabel für eine Sperrung gesorgt. Laut Polizei hatte ein 70-jähriger Traktorfahrer mehrere Telefonmasten beschädigt. Die Ursache dafür ist bislang ungeklärt. Infolge des Vorfalls war die Straße mehrere Stunden vollgesperrt. Nach Angaben der Polizei war eine Vor-Ort-Prüfung der Telefonmasten nicht möglich, da der zuständige Service-Mitarbeiter des betroffenen Anbieters nur telefonisch erreichbar war. So mussten die beschädigten Masten durch die Feuerwehr gesichert werden. Noch unbekannt ist die Höhe des entstandenen Sachschadens. Das waren die Nachrichten auf Radio Lotte Weimar mit Michael Tuscher.
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2: Ja, in Weimar darf man sich heute noch mal auf einen schönen Tag freuen. Morgens bleibt es sonnig, Temperaturen von ungefähr 9 bis 18 Grad. Später bleibt es ebenfalls sonnig und die Temperaturen steigen sogar auf über 20 Grad. 21 Grad werden es in der Spitze. Abends ziehen dann etwas mehr Wolken auf und die Temperaturen sinken natürlich leicht. Und in der Nacht kann man von Temperaturen bis zu 14 Grad ausgehen tiefstens. Und es kommt auch zeitweise zum leichten Regen. Guckt also vielleicht, dass ihr abends eure Fenster schließt.
3: Ja, danke Felix für das Wetter. Felix hat euch heute das Wetter präsentiert. Er hospitiert hier im Studio. Danke Micha für die Nachrichten. Und weiter geht es mit Melodies Echo Chamber. I follow you.

0: Und mit Michael Blade endet die 9-Uhr-Stunde, beginnt die 10-Uhr-Stunde in der Stadtzeit am Morgen.
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0: Und noch eine weitere Stunde mit mir am Mikrofon, Andreas Willing. Und nach der nächsten Musik von Nils Keppel, der Sportplatz am Mittwoch.

0: Und was es Neues von Weimar Sport zu berichten gibt, erfahren wir von Stefan Engelhardt.
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2: Sportfrei und hallo. Für den Stadtlauf am Samstag bereiten sich alle Weimarer und Weimarerinnen vor. Der Stadtsportbund Weimar indes hat sich ein neues Zuhause gesucht. Die Geschäftsstelle ist in die Kuhlmannstraße 1 umgezogen, direkt neben der Sporthalle in der Meierstraße. Damit ist der Stadtsportbund künftig noch näher am Sportgeschehen in Weimar. Die neuen Räumlichkeiten bieten dabei deutlich mehr Möglichkeiten als bisher. Große Schaufenster sorgen nicht nur für mehr Sichtbarkeit, sondern können gleichzeitig als zusätzliche Werbefläche für den Weimarer Sport genutzt werden. So sollen künftig Veranstaltungen, Vereine und Projekte noch stärker im Stadtbild präsent sein. Ein weiterer wichtiger Bestandteil der neuen Geschäftsstelle ist ein großer Besprechungsraum. Er bietet ausreichend Platz für die Sitzungen des ehrenamtlichen Vorstandes und der Sportjugend. Damit gibt es künftig einen festen Ort, an dem gemeinsam beraten, geplant und über die Zukunft des Sports in Weimar gesprochen werden kann. Auch für Bildungsangebote soll der neue Raum genutzt werden. Geplant sind unter anderem Bildungstermine und Veranstaltungen, die sich an die Sportvereine, an ehrenamtlich Engagierte und weitere Akteurinnen und Akteure des Weimarer Sports richten. Mit dem Umzug schafft der Stadtsportbund also nicht nur neue Arbeitsplätze für seine Geschäftsstelle, sondern vor allem einen Ort für Begegnung, Austausch und gemeinsames Engagement. Die neue Adresse lautet Kuhlmannstraße 1, direkt neben der Sporthalle in der Meierstraße. Wir freuen uns darauf, die neuen Räume mit Leben zu füllen und gemeinsam mit den Weimarer Sportvereinen, Ehrenamtlichen und Partnern die Zukunft des Sports in unserer Stadt gestalten zu können.
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0: Platzbar, die Sneaker Pimes. Und um 10.15 Uhr statt Z am Morgen hören wir zum letzten Mal die Nachrichten aus aller Welt, aber aktuell von 10 Uhr.
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2: Bei einem russischen Großangriff auf die ukrainische Hauptstadt Kiew sind mehrere Menschen getötet worden. Bürgermeister Klitschko berichtete von mindestens 2 Toten. Sie seien im Osten Kiews unter Trümmern gefunden worden. 2 weitere Menschen konnten dort lebend geborgen werden. Reporter meldeten zahlreiche Explosionen in der Stadt. Nach Angaben ukrainischer Militärblogger setzten die russischen Streitkräfte ballistische Raketen, Marschflugkörper und Drohnen ein. In der nordukrainischen Stadt Priluki gab es nach Polizeiangaben nach dem Beschuss eines Wohnblocks Tote und Verletzte. Moskau erklärte bei seinen Angriffen, Standorte der ukrainischen Rüstungsindustrie attackiert zu haben. In Israel wird der Opfer des Hamas-Überfalls vor 3 Jahren gedacht. Am Gedenkort des Nova Musikfestivals im Süden des Landes hielten die Anwesenden eine Schweigeminute ab. Allein dort waren 370 Menschen getötet und zahlreiche Geiseln genommen worden. Landesweit sind heute mehrere Gedenkveranstaltungen geplant. Am 7. Oktober 2023 hatten Kämpfer der Hamas rund 1.200 Menschen getötet. 251 waren in den Gazastreifen verschleppt worden. Der terroristische Überfall löste den Gazakrieg aus. Die von der Hamas kontrollierte Gesundheitsbehörde im Gazastreifen beziffert die Zahl der Toten durch die israelischen Angriffe auf mehr als 74.000. Bundeskanzler Merz erinnerte an die Opfer des Terrorangriffs der Hamas. Er hoffe, dass der tiefe Schmerz und die Wunden heilen könnten, die diese monströsen und barbarischen Taten geschlagen hätten, erklärte er. Die israelischen Freunde könnten auf das deutsche Engagement zählen, damit sich ein solches Verbrechen niemals wiederhole. Die Wahl des AfD-Politikers Rausch zum Landtagspräsidenten in Sachsen-Anhalt sorgt im Bund für Unruhe in der schwarz-roten Regierungskoalition. Die SPD-Fraktionsvize im Bundestag Esther sagte im Deutschlandfunk, es dürfe nicht sein, dass gesichert rechtsextremen Parteien zur Macht verholfen werde. Es brauche eine klare Abgrenzung zur AfD. Stattdessen habe die CDU gestern mit, wie sie sagte, Rumeiern reagiert. Das tue der Demokratie nicht gut und auch der CDU nicht. SPD-Chef Klingbeil sprach von einem Tabubruch. Rausch war gestern gewählt worden. Damit gibt es erstmals einen Parlamentspräsidenten aus den Reihen der in Teilen als rechtsextrem eingestuften AfD. Er erhielt 48 Ja-Stimmen. Die BSW-Fraktion hatte angekündigt, ihn zu wählen. Es kamen aber noch 4 Stimmen aus anderen Fraktionen dazu, deren Ursprung unklar ist. Der Unionsfraktionschef im Bundestag, Frei, hatte es als Spekulation zurückgewiesen, dass CDU-Abgeordnete für Rausch gestimmt haben könnten. Der sogenannte Tankrabatt kommt dem IFO-Institut zufolge nicht vollständig bei den Verbrauchern an. Wie das Institut in München mitteilte, gaben die Konzerne beim Dieselpreis in den ersten 5 Tagen seit der Einführung Anfang Oktober von den 17 Cent Steuersenkung je Liter durchschnittlich 15 Cent weiter. Bei Superbenzin E5 waren es demnach durchschnittlich gut 16 Cent und bei Super E10 waren es 15 Cent. Die Forscher kritisierten erneut, dass die Maßnahme wenig zielgenau sei. Haushalte mit geringem Einkommen, kleinen Autos und geringer Kilometerleistung profitierten kaum von der Entlastung. Die jemenitische Houthi-Miliz hat nach eigenen Angaben den internationalen Flughafen der saudi-arabischen Hauptstadt Riad mit einer Rakete angegriffen. Der Angriff habe zu einer Störung des Flugbetriebs geführt, erklärte ein Sprecher der Houthi. Außerdem seien ein Flughafen sowie ein Luftwaffenstützpunkt im Südwesten Saudi-Arabiens mit Drohnen und Raketen beschossen und getroffen worden. Saudi-Arabien teilte hingegen mit, alle Raketenangriffe abgewehrt zu haben. Die vom Iran unterstützte Houthi-Miliz beschießt in jüngster Zeit wieder verstärkt Ziele im benachbarten Saudi-Arabien. Das Königreich ist mit der international anerkannten Regierung im Jemen verbündet und bombardiert dort immer wieder Ziele der Houthi. Das Wetter. Nach Nebelauflösung verbreitet heiter, im Norden und später auch im Westen dichtere Wolken, mitunter etwas Regen. Höchstwerte im Norden 17 bis 23, sonst 20 bis 26 Grad. Morgen bewölkt mit Regen, in der Nordwesthälfte im Tagesverlauf Übergang zu wechselnder Bewölkung mit Schauern und vereinzelten Gewittern. Temperaturen 13 bis 20 Grad mit den höheren Werten im Osten.
0: Dies waren die Nachrichten in einer freundlichen Übernahme von Deutschland von Kultur. Heute das letzte Mal und wir hören Holiday Inn von Stereo Total.

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1: Genau, ihr hört noch die Stadtzeit am Morgen um 10.27 Uhr und dann kommen wir zur Rubrik heute der Buchkritik. Heute von Nikita Eisenhardt, Eine wie Alaska.
2: Die heutige Buchkritik ist über Eine wie Alaska von John Green. Das Buch wurde 2008 zweifach für den Deutschen Jugendliteraturpreis nominiert. Den Autor kennt man zum Beispiel auch durch Das Schicksal ist ein mieser Verräter. In Eine wie Alaska schreibt er über die emotionale Geschichte von Miles, in dessen Leben die Liebe wie eine Bombe einschlägt und über das Gefühl, dass da draußen noch viel mehr auf einen wartet. Der unauffällige Teenager besitzt eine ungewöhnliche Leidenschaft. Er sammelt die letzten Worte berühmter Persönlichkeiten. Als Miles auf das Internat Culver Creek in Alabama wechselt, um, wie sein Vater denkt, in seine Fußstapfen einzutreten, lernt er eine Gruppe von Freunden kennen. Die Gruppe stellt sein Leben auf den Kopf. Allen voran die faszinierende Alaska Young. Sie ist das Zentrum ihres Sonnensystems. Wer um sie kreist, ist gleichzeitig glücklich, aber auch verletzlich. Alaska ist wunderschön, geheimnisvoll und unberechenbar. Sie mag Lyrik, nächtliche Diskussion und die wahre Liebe. Miles ist sofort fasziniert, aber auch sehr überfordert. Dass hinter dieser verrückten, aufgekratzten Schale etwas Weiches und Verletzliches steckt, ist offensichtlich. Aber wer ist Alaska wirklich? Jede Figur ist vielschichtig und lebensnah geschrieben. Zum Beispiel ist Alaska nicht der Stereotyp einer Traumfrau, sondern eine Person mit eigenen Konflikten und Schattenseiten. John Green bringt die Intensität der Jugend auf den Punkt. Die erste große Liebe, tiefste Freundschaft, aber auch die drängende Frage nach Schuld, Schmerz und den Sinn des Lebens. Dieses Buch ist kein gewöhnlicher Liebesroman. Eine wie Alaska ist ein Roman, der einen gleichzeitig lachen und weinen lässt. Er verbreitet Melancholie. Und auch lange Zeit, nachdem ich das Buch gelesen habe, hat es mich immer noch sehr beschäftigt und blieb mir im Gedächtnis. Und passend zu der Serie, die 2019 erschien, spiele ich euch jetzt den Song Take Me Out von Young Summer vor. So

Ja, den habe ich eigentlich überhaupt nichts hinzuzufügen. Radio Lost ist ein toller Sender und wer hier mitmachen möchte, wer hier moderieren möchte, der sollte sich einfach hier melden unter der 40.000 unter der Weimarer Vorwahl oder redaktion@radioleute.de. Kommt vorbei, trinkt einen Kaffee, guckt euch das an und ihr könnt gerne hier moderieren. Weiter geht es mit Helldown und De La Soul. In der Stadtzeit am Morgen um 10.33 Uhr.

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Ja, es ist 10.42 Uhr, die letzten 20 Minuten der Stadtzeit am Morgen, A Tribe Called Quest, und dann kommen die Weimar Nachrichten, das letzte Mal heute.

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1: Zwiebelmarkt steht vor der Tür. Ostflügel-Wiedereröffnung zieht zahlreiche Gäste an und Daniela Danz erhält Bundesverdienstkreuz. Weimars 373. Zwiebelmarkt steht kurz bevor. Von Freitag bis Sonntag werden laut der Stadt rund 450 Händler und Aussteller ihre Stände öffnen. Im Mittelpunkt des Marktgeschehens stehen die etwa 40 Zwiebelbauern aus Heldrungen, die ihre Produkte in der Schillerstraße anbieten. Darüber hinaus erwartet die Besucher ein abwechslungsreiches Kulturprogramm, das insbesondere auf neuen Bühnen zu erleben ist. Auch lädt das Mon Ami die jüngsten Marktgäste zum Kinderzwiebelmarkt ein. Am Jakobskirchhof wird es zudem ein Jugendformat unter dem Titel Paula Palusa geben. Auch wieder mit dabei ist am Samstag der Stadtlauf. Bei der mittlerweile 35. Auflage werden mehr als 2000 Teilnehmer an den Start gehen. Aus Sicherheitsgründen wird von Freitag ab 9 Uhr bis Sonntag um 23 Uhr das gesamte Marktgelände für den Fahrzeugverkehr gesperrt sein. Außerdem werden erneut feste und mobile Zufahrtssperren eingesetzt. Die am vergangenen Wochenende gefeierte Wiedereröffnung des Ostflügels des Stadtschlosses hat zahlreiche Gäste anziehen können. Laut Klassikstiftung waren mehr als 15.000 Besuchende vor Ort. Davon sahen sich etwa 9.500 Interessierte die neue Dauerausstellung Weimarer Klassik an. Erstmals waren auch das Grüne Haus und Teile des Bunkers, den KZ-Häftlinge errichten mussten, der Öffentlichkeit zugänglich. Seit Dienstag ist nun der reguläre Betrieb im Ostflügel des Schlosses angelaufen. Zuvor wurde er 8 Jahre lang als Teilprojekt der Schlosssanierung instand gesetzt. Die gesamte denkmalgerechte Herrichtung des Schlosses soll 2032 abgeschlossen sein. Rund 140 Millionen Euro wurden dafür insgesamt veranschlagt. Die in Kranichfeld lebende Schriftstellerin Daniela Danz ist am Montag mit dem Bundesverdienstkreuz gewürdigt worden. Das gab das Bundespräsidialamt bekannt. Die Verleihung erfolgte durch Bundespräsident Frank-Walter Steinmeier. Im Rahmen der Ehrungen zum Tag der Deutschen Einheit erhielt Danz die Auszeichnung. Insgesamt wurden 21 Bürgerinnen und Bürger gewürdigt. Daniela Danz wuchs in der DDR an der einstigen innerdeutschen Grenze auf. Sie machte Werte der Demokratie und Freiheit zum Schwerpunkt ihres Kür und Freiheit zum Schwerpunkt.

0: Mitarbeiter des betroffenen Anbieters nur telefonisch erreichbar war. So mussten die beschädigten Masten durch die Feuerwehr gesichert werden. Noch unbekannt ist die Höhe des entstandenen Sachschadens. Das waren die Nachrichten auf Radio Lotte Weimar mit Michael Tuscher.
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2: Ja, und das Wetter, 20, 21 Grad werden es heute wohl werden, den Rest des Tages. Gibt es Sonne in der Nacht? Temperaturen immer noch zweistellig, da brauchen wir uns über solche Wetter im Oktober nicht beschweren. In der Nacht gibt es da auch dann Regen, morgen ebenfalls, und es wird deutlich kühler. Ja, die letzten 10 Minuten der Stadtzeit am Morgen. Wir hören Digital Planets.

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0: In the middle of the night, Ronald Langstrat, aber wir haben nicht die middle of the night, sondern the middle of the day. Und das war die Stadtzeit am Morgen, aber wie Antonia Wojciechowski schon vor vielen Jahren bemerkte.
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0: Genau, das war es noch lange nicht, aber dies war die Stadtzeit am Morgen, das Vormittagsmagazin bei Radio Lotte Weimar, zu hören im Radio analog auf der 106.6 und im Livestream unter radiolotte.de heute am Mittwoch, dem 7. Oktober 2026. In der Redaktion arbeiteten heute für euch Rebecca Wiegand, Michael Tuscher, Dennis Klostermann, Felix Goldberg, Nikita Eisert, Stefan Engelhardt und Raphael Jove. Die Musikredaktion hatte heute Jule Niedergesäß, vielen Dank dafür. Die Moderation hatte heute Morgen Michael Tuscher und Felix Goldberg übernommen und die zweite Schicht ich, Andreas Willing. Diese Sendung ist und wird es immer bleiben eine Produktion von Radio Lotte Weimar. Ausgewählte Beiträge findet ihr in unserer Mediathek. Kontaktieren könnt ihr uns telefonisch unter der Weimarer Vorwahl und der 40.100 und per Mail an redaktion@radiolotte.de. Hier geht es jetzt weiter mit wertvollen Informationen und guter Musik. Um 15 Uhr gibt es die Stadtzeit am Nachmittag und am 18 Uhr die Stadtzeit am Abend. Morgen sendet wieder die Stadtzeit am Morgen 7 bis 11 live Uhr aus dem Studio. Mir hat die Moderation wieder mal eine Menge Spaß gemacht. Ich denke, demnächst hören wir uns wieder hier. Ich möchte mich verabschieden und tschüss.

Hallöchen, ihr hört die Musikschleife mit und von mir, Jule Niedergesäß. Und ja, wie jeden Freitag um 14 Uhr bei Radio OKJ und Radio Lotte in Weimar und in Jena oder irgendwann in einer Wiederholung. Wir haben heute den 2. Oktober 2026. Wenn ihr das Wort anders hört, dann ist es eine Wiederholung, so wie immer. Und wir widmen uns heute zum zweiten Mal, denn das haben wir, wenn ihr das jetzt am 2. Oktober hört, schon getan letzte Woche, dem äthiopischen Jazz, und das tun wir diese Woche wieder, yippie. Und ich habe tatsächlich heute eigentlich eher die Lieder, die mich dann ein bisschen mehr dazu bewegt haben, diese Sendung zu machen. Letztes Mal hatte ich so ein bisschen, ich nenne es jetzt mal ein bisschen rockiger, funkiger gestaltet, und diesmal haben wir diese sehr atmosphärischen, tollen Lieder, die sich irgendwie anhören wie Weihnachten, als hätte ich die irgendwie schon immer gehört, als wären die schon immer in meinem Leben gewesen, und deswegen finde ich, die haben so eine richtig beruhigende Wirkung auf mich. Das höre ich gerne, wenn es mir nicht gut geht gerade. Und deswegen will ich das euch nicht vorenthalten, aber auch, weil ich finde, diese Musik sehr unterbewertet ist. Wir reden von äthiopischer Musik, die vor allem in den 60ern und 70ern rauskam, aber auch zu anderen Zeiten. Ich glaube, ich habe bestimmt auch schon mal was gespielt, was eigentlich in den 50ern rauskam. Das Problem ist, es gibt vieles, wo es ein bisschen schwierig ist, die Veröffentlichungsdaten rauszufinden, weil einfach das auch teils nicht auf einem Album irgendwie so richtig rauskam damals, sondern dann jetzt auf Compilations. Darüber hatte ich beim letzten Mal schon gesprochen, diese Ethiopiques, die unter einem französischen Label rauskommen. Da sind auch die allermeisten Leute, die wir heute und beim letzten Mal gehört haben, dabei. Also da gibt es auch 30, 40 Stück von wirklich viele, die haben in den 90ern damit angefangen. Und so das Hauptding von dieser Musik, warum das auch als Golden Age bezeichnet wird, als goldenes Zeitalter der äthiopischen Musik, was ich prinzipiell immer ein bisschen schwierig finde, weil man dann irgendwie so ein bisschen die anderen KünstlerInnen zu anderen Zeiten discredited. Aber naja, das war auch so eine politische Sache, weil der Kaiser, der von 1930 bis 1974 regiert hatte, der wurde dann vom Derg-Regime abgelöst. Und dann gab es halt eben sehr viel Zensur und KünstlerInnen konnten sich nicht mehr frei ausleben. Und das war dann halt ein großer Dämpfer für diese Musik. Und viele sind eben in andere Länder gegangen, nach Ägypten, nach Sudan oder teils auch dann in die USA, wenn sie sich's leisten konnten. Das ist da ein sehr großes Thema, und darauf werde ich, soweit ich das rausfinden konnte, bei den einzelnen KünstlerInnen natürlich auch eingehen. Wir haben heute 9 Lieder, und 9 Lieder sind eigentlich gar nicht so viel, aber viele davon gehen natürlich auch wieder ein Stück länger. Deswegen, ja, gucken wir mal, wie wir vorankommen. Ich hoffe, ich kann alles ganz spielen, da freue ich mich schon drauf. Unser erster Song heute ist von einem Künstler, der sogar einer der ersten, die ich in diesem Genre entdeckt habe, ist. Und das ist David Ifru. Und dieser wurde 1952 geboren. Es ist immer so ein bisschen schwierig. Manchmal sind auch Daten, Sterbe, Geburtsdaten falsch, muss ich sagen. Also alles, was ich hier erzähle, habe ich im Internet gefunden. Und ich kann natürlich nicht for sure wissen, dass es alles richtig ist. Das möchte ich nochmal sagen. Und manche Informationen habe ich von Wikipedia, manche aber auch von irgendwelchen Artikeln, die auf irgendeiner Webseite waren. Also das nochmal vorab. Ja, er war Keyboarder und hat auch arrangiert und war auch ein Gründungsmitglied des Board of the Ethiopian Musicians Association, so wird die zumindest auf Englisch genannt, also auch etwas höherer Rang, und die wurde in den frühen 2000ern etabliert. Das war nämlich das erste Copyright-Gesetz des Landes. Und da sieht man halt eben auch, welchen Stellenwert die Kunst da im staatlichen, politischen gehabt hat bis dahin. Das war nämlich noch ein großes Thema. Und er ist vor allem für seine Textur praktisch bekannt, die seine Musik hat. Er war auch in der Roha-Band, und die war auch sehr, sehr erfolgreich in den 80ern und 90ern und hat auch mit anderen Bands zusammengearbeitet. Wir hören jetzt einen Song, der wahrscheinlich in den frühen 70ern rauskam. Ich bin mir nicht sicher, ist auf einer Compilation, wo generell einfach seine Lieder drauf sind. Die kann ich auch nur empfehlen. Die heißt einfach wie er. Und der Song, den wir hören, der heißt Tivirare Jalehu.
und zwar von David Ifrud. Das ist unser erster Song.

Antin Alai Aleng von Hailu Merigia. Ja, ich glaube, das war ein sehr guter Einstieg, die beiden Lieder in die heutige Sendung, um den Vibe so ein bisschen zu verstehen. Er war ein Keyboarder und Komponist und alles hat er irgendwie gemacht und ist vor allem bekannt dadurch, dass er in der Valias Band war, die eben sehr, sehr erfolgreich war. Die hatte ich auch beim letzten Mal gespielt und vorgestellt. Und ja, was auch beeindruckend ist, er hat sich mit 14 Jahren das Akkordeonspielen selbst beigebracht. Dann war er eben in der Band und dann sind sie auch in den USA auf Tournee gegangen, wo er dann tatsächlich auch geblieben ist in den 80ern und auch als Taxifahrer zum Beispiel gearbeitet hat, was unglaublich ist, wenn man so tolle Musik macht, dass man einfach als Taxifahrer arbeiten muss. Aber das ist halt leider auch heute teils noch die Realität. Und dann hat er sich 2018 entschieden, wieder Musik zu machen, was ja 8 Jahre her ist. Er ist jetzt 80, also war er damals 72. Das ist auch sehr, sehr krass. Die nächste Person, der wir uns widmen, ist Gate T. Mekuria. Ich hoffe, ich spreche das immer alles richtig aus. Er wurde 35 geboren in Jifat und schon als Kind hat er traditionelle äthiopische Instrumente gespielt, wie Flöte, Kra, die wir heute auch noch ein paar Mal hören, und Masenko. Mit 13 begann er dann seine professionelle Musikkarriere in einer Band in der Hauptstadt, in der Municipal Band. Dann trat er auch dem Police Orchestra bei, 65, und da hatten wir auch letztes Mal schon drüber geredet, weil die eine Sängerin, die wir gehört haben, eben sehr viel mit diesem Orchester aufgetreten ist. Und er hat so einen ganz besonderen Saxophonstil, für den er bekannt ist. 2004 hat er mit der niederländischen Punkband The X zusammengearbeitet und ging mit ihr auch auf internationale Tourneen. Und 2016 ist er dann verstorben im Alter von 81 Jahren. Und viele Sachen werden halt eben auch wieder in dieser Ethiopiques-Reihe wieder veröffentlicht, was sehr, sehr schön ist. Er hat auch sich sehr so traditionellen Sachen gewidmet, also dieser Shelela-Tradition. Und die hat eben auch Einflüsse gehabt in seinem Bühnenauftritt und seine Musik. Und wir hören mal rein in Musica Hevete von Gate T. Mekuria.

Das war Ali Chalikumi von Tilae Gebre und der Dalak Band. Erstmal zu Tilae Gebre, der hat nämlich seine Ausbildung schon als Schüler angefangen nach dem Kaiser benannten Theater und hat sich da der Musik gewidmet. Eigentlich wollte er Gitarre lernen, hat sich dann aber für das Tenorsaxophon entschieden, was für ihn eine gute Entscheidung war und auch generell bei diesem Genre oder generell im Jazz auch eine wichtige Rolle spielt und da diesen Klang sehr prägt. Mit 17 hat er schon den ersten Preis für seine Stücke gewonnen und ist dann eben auch der Dalak Band beigetreten, die sehr die Szene auch mitgeprägt haben und im Gion Hotel aufgetreten sind. Das haben wir schon oft gehabt bei einigen Bands und KünstlerInnen, die wir gehört haben, dass sie eben ihr Geld mit Auftritten in Hotels gemacht haben. Dann hat er sich auf verschiedenen Genres gewidmet, wie Soul, Funk, Rhythm and Blues und Disco und allem Möglichen, und das hat auch alles ja Einfluss auf seine Musik genommen. Die Musik von der Dalak Band wurde dann auch später auf Kassetten aufgenommen und dadurch wurde sie weiter vertrieben und Tilae Gebre ist dann irgendwann in die USA gewechselt. Ob er noch lebt, weiß ich aber tatsächlich gar nicht, das konnte ich gar nicht finden. Das ist auch wieder so eine Situation, wo verschiedene Artikel auf irgendwelchen Webseiten rumgeistern, wo man nicht genau weiß, was da Sache ist. Die nächste Person ist auch sehr bekannt, hatte ich beim letzten Mal schon mal erwähnt oder zumindest fast erwähnt, weil er da auch schon mit vielen Menschen zusammengearbeitet hat. Ich rede von Mahmoud Ahmed oder Ahmed. Ich weiß nicht, wie sehr das H im Äthiopischen ausgesprochen wird. Er hat auch gesungen. Gesang hatten wir ja jetzt noch nicht so viel, aber das wird jetzt ein bisschen mehr. Er war Schuhputzer und Handwerker eigentlich und 62 hat dann seine Musikkarriere begangen und er hat in der Imperial Bodyguard Band gesungen. Eigentlich gar nicht mal absichtlich gesungen, sondern das ist passiert, weil der Sänger ausgefallen ist und von da an hat er weiter auch gesungen. 71 hat er die ersten Lieder aufgenommen und hat dann mit verschiedenen Bands und Plattenlabel zusammengearbeitet. Und nach eben dem Sturz des Kaisers hat er tatsächlich weiterhin Musik gemacht, was ja für viele dann auch ein Problem wurde. In den 80ern und 90ern ist er internationaler bekannt geworden und ist in den USA und auch Europa aufgetreten. Und 2007 hat er auch einen BBC World Music Award bekommen und blieb danach auch weiter als Musiker aktiv und trat auch weiterhin international auf. Also auch wirklich ein sehr, sehr bekannter Künstler dieser Golden Ethiopian Music Era. Und wir hören einen Song von dem Album Ere Mela Mela und das kam im Jahr 75 raus. Der Song heißt Ohoho Gedama. Und jetzt kommen wir ein bisschen in das Dramatischere dieser Sendung.

Jenny von Asnakesh-Murku war das. Sie wurde in der Hauptstadt geboren und wuchs dort auch auf und hat sich schon sehr früh für Musik interessiert und sich selbst dann das äthiopische, traditionelle, klassische Saiteninstrument Kra beigebracht zu spielen. Und das ist das Instrument, was wir beim letzten Mal auch schon gehört haben. Generell auch sehr, sehr einprägsamer Klang, den wir jetzt eben auch, glaube ich, sehr gut wahrnehmen konnten. Und eben diese Art dazu zu singen, ist, glaube ich, auch ein Ding, was sehr traditionell ist. Und wir, wie gesagt, beim letzten Mal auch schon gehört haben. Sie hat aber auch als Theaterschauspielerin gearbeitet und ist damit sehr bekannt geworden und war auch die erste richtig berühmte Theaterschauspielerin Äthiopiens. Das war 1952 und wurde dann aber auch eben eine sehr erfolgreiche Musikerin in den 70ern und hat 1974 ihr erstes Album veröffentlicht mit eben diesen Kra-Liedern, wie das, was wir gerade gehört haben, und lief auch offenbar sehr viel im Radio. 1987 unternahm sie dann eine 16-wöchige Tour durch Europa und die USA. 1989 ging sie nach rund 30 Jahren am National Theatre in den Ruhestand, trat aber weiterhin auf. In den 90ern nahm sie weitere Musik auf und erhielt 1998 einen Preis für ihr Lebenswerk. 2011 ist sie dann aber verstorben. Asnakesh-Murku hören wir jetzt auch nochmal mit einem Feature von Geta Mesai Abebe, den ich aber kaum im Internet finden konnte und sehr wenig, eigentlich gar keine Informationen zu ihm gefunden habe. Aber trotzdem hören wir das Lied und das heißt Tizita.

Bata Gebrehebet mit dem Song Bengenot Al-Nurem. Er wurde 43 geboren und wuchs mit 6 Geschwistern auf und hat dann aber in einer Kirchenschule seine musikalische Ausbildung angefangen, ist dann 61 in der Ras Hotel Band gelandet, natürlich wieder eine Hotelband, wie könnte es anders sein, und dann mit verschiedenen Leuten zusammen aufgetreten. 1972 hat er dann eine Pause von der Musik gemacht, hat als Buchhalter gearbeitet und nach der Revolution von 1974 schloss er sich der TPLF an und trat in deren Kulturgruppe auf, später war auch kurzfristig Soldat. Ab den 2000ern kehrte er wieder stärker zur Musik zurück, unter anderem mit Auftritten beim Ethiopian Music Festival 2004 und im Jazzamba Club ab 2009, also auch im höheren Alter. Und in einem Artikel von 2018 stand zumindest, dass er immer noch aktiv ist. Das ist aber, naja, auch immer so eine Frage, ob das dann auch wirklich stimmt. Die letzte Person, der wir uns heute in dieser Sendung widmen, ist Amahoy Tsegay.

Mariam Gebru. Sie wurde 23 geboren, also schon vor einer Weile, und hat als Kind in Basel Klavier- und Violinunterricht bekommen, was natürlich ein extremes Privileg war. Sie war eng mit der äthiopisch-orthodoxen Kirche verbunden. 1944 wurde sie Nonne und nahm eben diesen religiösen Namen C.G. Mariam an. Insgesamt verbrachte sie etwa ein Jahrzehnt in einem Kloster. Später beschäftigte sie sich intensiv mit der religiösen Musik und dem heiligen Jared. Sie hat auch einen Bezug zu Deutschland, denn in den 60ern hat sie dort ihre Musik veröffentlicht mithilfe des Kaisers. 1967 kam da ihre erste Schallplatte raus. Und mit der Musik sammelte sie Geld für bedürftige und obdachlose Kinder. Und das ist auch immer noch ein Ding heute. Sie hat eine Foundation, wo auch weiterhin Geld gesammelt wird für diese Anlässe. Nach dem Tod ihrer Mutter, 1984, verließ sie Äthiopien und zog nach Jerusalem, wo sie in der äthiopisch-orthodoxen Kidan-Meret-Kirche lebte. Dort blieb sie bis zu ihrem Tod 2023 im Alter von 99 Jahren. Es gibt auch über sie eine Radiodoku bei BBC4, die 2017 rauskam, die heißt The Honky Tonk Nun. Und wir hören jetzt mal rein in den Honky Tonk, und zwar hören wir als letzten Song Is It Sunny or Cloudy in the Land You Live? Und das ist der Abschied für heute. Das war die Musikschleife mit und von mir, Jule Niedergesäß. Wir haben uns äthiopischen Jazz aus den 60ern und 70ern hauptsächlich gewidmet, aber einige Sachen können auch schon vorher erschienen sein. Der Song, den wir gleich hören, bestimmt auf jeden Fall. Und ja, es war der zweite Teil dieses Themas, dieser Golden Era hauptsächlich, wie sie gern genannt wird. Aber wie gesagt, das finde ich irgendwie immer ein bisschen so eine schwachsinnige Bezeichnung. Ihr hört die Musikschleife nächste Woche wieder um 14 Uhr am Freitag. Das war die Folge vom 2. Oktober 2026. Und wenn ihr das wann anders gehört habt, dann ist es eine Wiederholung gewesen. Und wahrscheinlich widmen wir uns nächste Woche wieder einem komplett anderen Genre. Mal gucken. Ich wünsche euch viel Spaß mit Emma Hoy, C.G. Mariam Gebru und Is It Sunny or Cloudy in the Land You Live? Und ich wünsche ein schönes Wochenende. Tschüssi.

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Ja, klang am Anfang gleich erstmal ein bisschen mittelalterlich mit diesen synthetisierten Dudelsack-ähnlichen Instrumenten. Das waren Surnen übrigens, die wir da gehört haben. Ja, und dann ist es arabisch geworden, klingt ein bisschen wie Bauchtam, ist aber sogenannte Shaki-Musik aus Ägypten und die ganze modernisiert. Und wir haben gehört, einen ganz großen für die junge Generation Hakim eben aus Ägypten. Man nennt ihn auch den Scheich der modernen ägyptischen Shabi-Musik. Ja, und damit begrüße ich Sie ganz herzlich zur heutigen Folk Express und heute geht es in die arabische Welt. Und zu dieser Sendung wünsche ich Ihnen gute Unterhaltung und viel Spaß. Und wir beginnen gleich mit dem, was wir hier langläufig für typisch arabisch halten, mit dem sogenannten Belly Dance.

Ich glaube, das könnte noch viel länger so weitergehen. Über das längste Stück auf dieser CD ist übrigens 12 Minuten lang. Das hier waren gerade 4,36, also 4,36. Halia war das zusammen mit Ihsan Al-Munzer und Tahirs Tanz. Man sollte vielleicht fast sagen Tahirs Tänze, denn diese Bauchtänze, dieser eine Tanz, der sich ja die ganze Zeit im Rhythmus, im Tempo verändert hat, aber auch in den Melodien, das ist etwas sehr Typisches für die Bauchtanzmusik, die eben auch bei uns sehr beliebt ist, bei den sogenannten Belly-Dancern und auch bei den Treibeltänzern. Die darf man allerdings nicht verwechseln, die sind sehr unterschiedlich, aber sie nehmen tatsächlich die gleiche Musik, wenn sie dann in die arabische Welt gucken. Ja, Arabien, was ist das eigentlich? Ein Land ist es jedenfalls nicht, sondern es ist ein Kulturkreis und der ist tatsächlich einiges größer als ganz Europa. Der fängt an in Mauretanien in Westafrika, unweit der Kapverdischen Inseln. Das sind schon mal allein 3000 Kilometer bis zur Straße von Gibraltar in Marokko. Dort nennt man dann die Kultur den Maghreb. Dann geht es die gesamte Mittelmeerküste Nordafrikas entlang. Ja, und der Kulturkreis reicht auch weit in die Sahara hinein. Und gerade in Ägypten geht es den Nil entlang in das ehemalige Nubien bis weit hinunter nach Afrika. In ganz Ostafrika gehört zu diesem Kulturkreis hinunter bis Kenia und dann hinüber über das Rote Meer in die arabische Halbinsel, auch ein riesengroßes Wüstengebiet, bis hinauf Libanon, das ist eines der nördlichsten Länder, und auch die persischen Länder, wie also Iran, Irak und Usbekistan, zählt man zum arabischen Raum. Also ein immens großes Gebiet, das allerdings alles eint, nämlich die Sprache. Die arabische Sprache ist überall sehr ähnlich. Und in dem westarabischen Raum gibt es auch noch eine dominierende europäische Sprache, und das ist Französisch. Und in diesem, ja, eine Mischung aus Französisch und Arabisch ist das nächste Stück. Ja, Le Mouim heißt es. Und wir hören Nadia Ben Youssef.

Ja, das ist die CD, die ausblendet. Das macht man in alten Aufnahmen gern, dass das sehr schnell geht mit dem Ausblenden. Das war jetzt hier gerade Nadia Ben-Youssef mit einer sehr, sehr alten Aufnahme. Ja, Le Mouim hieß sie und das ist eine, ja, das hat richtig Stil, finde ich, diese alten Gesangsaufnahmen. Es gibt sehr viele Sängerinnen, vor allem in der alten arabischen Welt, die wirklich berühmt geworden sind und eben solche Aufnahmen gemacht haben. Was hat die arabische Welt noch gemeinsam, außer die Sprache, selbstverständlich die Schrift, aber auch die Religion? Also das ist der muslimische Glauben, der fast 100% der arabischen Welt gleich ist. Es gibt ein paar Minderheitenreligionen, wie zum Beispiel die Kopten, das sind Christen in Ägypten, und ein paar Randreligionen, die noch sehr, sehr alt sind in Nordafrika, also in den Bereichen der Beduinen, zum Beispiel auch in Marokko, in den Berber-Gegenden. Dort gibt es auch eigene Religionsformen noch. Aber im Grunde ist der größte Teil Arabiens muslimisch geprägt. So ist auch die Architektur. Die Kirchen sind dort immer mit einem großen Minarett versehen. Und diese typischen runden Minarette, die wir kennen, die sind vor allem aus dem arabisch-türkischen Bereich, also aus dem östlichen, währenddessen im westarabischen Bereich eher dicke Türme vorherrschen. Und was auch gemacht wird, es wird alles verziert. Wunderbare Verzierformen, die immer irgendwelche symmetrische, mathematischen, ja, Gesetzmäßigkeiten drin haben, meistens aus Pflanzenmotiven entstanden sind oder eben auch aus der Schrift. Das ist eine Schreibschrift, die arabische Schrift, die man von rechts nach links liest und die ich vielleicht auch mal lernen sollte, denn ich kann das, was jetzt auf dieser CD steht, nicht lesen. Das Einzige, was ich lesen kann, ist, wo der Verlag ist, nämlich in der Rue de la Jena. Und das ist in Tunesien, wobei der Verlag wahrscheinlich nicht dort ist, aber die CD ist aus Tunesien. Und da sind zwei Herren drauf. Ich denke mal, dass wir jetzt einen davon hören. Und wie das klingt, was ich hier nicht lesen kann, das hören wir jetzt auch.

Ja, also nicht nur die alten, auch die neuen, die blenden sehr schnell aus. Das war jetzt eine Mischung aus Tunesien mit arabischem Gesang und dazwischen war französischsprachiger Rap. Und da ging es vor allem um das Schicksal der armen Leute, die im Café sitzen, wo das Geld noch nicht einmal für eine Tasse Tee reicht und dann kommen die Fremden und lachen auch noch drüber und das wurde jetzt hier gerade geschildert. Moderne Musik aus Arabien. Und jetzt gehen wir wieder zur traditionellen Musik. Ich denke, das moderne Stück war für unsere Ohren eine kleine Erholung, denn was für uns sehr fremd ist, das sind die Skalen, die Tonleitern. Und das komplexeste Skalensystem gab es in Persien. Das ist der sogenannte Shashmakam aus der Gegend von Usbekistan stammt das. Und wir sind aber jetzt im Zentralland des Persischen Reiches und haben auch eines der wichtigsten Instrumente. Und das ist der Santur, das Hackbrett dort. Hossein Fairami stammt aus Teheran und wird uns jetzt auf seinem Santur in einer schönen arabischen Skala das Stück Yahrumi vorspielen.

Ja, damit sind wir in den zweiten Teil der Sendung gekommen. Das war jetzt Eyad Sayah mit Habibi Labibi. Habibi ist übrigens das Püppchen und das war Musik aus dem Libanon mit einem Buzuk und das heißt nichts anderes als verstimmte Laute. Und zwar deshalb, weil das Instrument Bünde hat und man damit die Vierteltonschritte, wobei es sind keine Vierteltonschritte, es ist so etwas daneben. Aber genau das ist ja das Problem, dass man eben, wenn man Töne nach bestimmten Verhältnissen greift. Man muss sie dann jedes Mal anders greifen. Das wissen alle, die Geige spielen, die intonieren, je nachdem, mit wem sie spielen und wie sie spielen, immer ein bisschen anders. Und das geht natürlich mit festen Bünden nicht und dadurch wirkt das für Puristen dann eben verstimmt. Da kommt der Name her und diesen Namen, den kennen wir auch vom griechischen Bouzouki. Jetzt gehen wir wieder nach Westen über das Mittelmeer hinüber bis nach Marokko und von dort kommt die nächste Gruppe. Sahraoui heißt sie und wir hören jetzt Salah, Edin und Fner.

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1: Ja, wollte ich auch gerade sagen. Also das war am Anfang, klang das richtig folkloristisch und dann war es Rap. Klingt auch in der arabischen Welt, wie wenn sich einer über irgendwas beklagt, ohne dass er einen Grund dafür hat. Aber die Tonalität, diese etwas fremdklingenden Töne, das ist schon interessant für uns. Und das Instrument, was übrigens hier als Sample genutzt war, das ist das Urinstrument der arabischen Welt überhaupt, der Oud, die Laute. Und die Spanier nannten ihn dann La Oud, da kommt unser Begriff Laute dann auch letztlich her. Oud heißt übrigens das Holz, es heißt also, es ist ein klingendes Holz und das Instrument klingt auch etwas dunkler, hat eben diesen wunderschönen hölzernen Klang. Von Marokko, wo wir gerade waren, gehen wir jetzt in das benachbarte Algerien und von dort kommt jetzt Maurice El Medioni, das ist einer der ganz großen algerischen Sänger, der uns jetzt willkommen heißt. Bienvenue!

da war viel mit drin, ein bisschen Salsa, ein bisschen Klezmer, ein bisschen Bauchtanz und das Ganze aus Algerien mit Maurice Le Medioni. Wir sind in der arabischen Welt unterwegs heute im Folk Express und kommen jetzt zur südlichsten Station unserer Reise. Wir gehen in den Sudan. Und von dort kommt jetzt Abdel Aziz El Mubarak mit dem Stück Tahrimni Minak.

Bahrim Niminak aus dem Sudan war das jetzt. Abdelaziz El Mubarak haben wir mit diesem Lied gehört. Und wir haben die Sendung mit Musik aus der arabischen Welt, aus Arabien in Ägypten begonnen und werden sie dort auch beenden mit dem letzten Stück, das ich in voller Länge ausspielen kann. Antama Hoya Ley heißt es und wir hören Amr Diab.

Ja, vielleicht doch ein bisschen wie moderner Mittelaltermarkt, nur etwas arabischer. Hier im Hintergrund waren sie wieder, die Sohnen, die so klingen wie die Dudelsäcke. Und das war der heutige Folk-Express mit Musik aus der arabischen Welt, aus Arabien, also der Region in Nordafrika und Westasien, die so riesig groß ist und trotzdem ja unter einer Sprache und einer Religion liegt. Und auch nächste Woche wird's eine Region geben in der Musica Latina, und zwar Brasilien. Der Süden ist dran, im November ist dann der Norden dran. Ja, und damit verabschiede ich mich nun noch einmal mit einem Bauchtanz, der im Hintergrund schon spielt, und bleibe bis zur nächsten Woche. Ihr Christoph Rösler.

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2: Zwiebelmarkt steht vor der Tür. Ostflügel-Wiedereröffnung zieht zahlreiche Gäste an. Und Daniela Danz erhält Bundesverdienstkreuz. Weimars 373. Zwiebelmarkt steht kurz bevor. Von Freitag bis Sonntag werden laut der Stadt rund 450 Händler und Aussteller ihre Stände öffnen. Im Mittelpunkt des Marktgeschehens stehen die etwa 40 Zwiebelbauern aus Heldrungen, die ihre Produkte in der Schillerstraße anbieten. Darüber hinaus erwartet die Besucher ein abwechslungsreiches Kulturprogramm, das insbesondere auf neuen Bühnen zu erleben ist. Auch lädt das Mon Ami die jüngsten Marktgäste zum Kinderzwiebelmarkt ein. Am Jakobskirchhof wird es zudem ein Jugendformat unter dem Titel Paula Palusa geben. Auch wieder mit dabei ist am Samstag der Stadtlauf. Bei der mittlerweile 35. Auflage werden mehr als 2000 Teilnehmer an den Start gehen. Aus Sicherheitsgründen wird von Freitag ab 9 Uhr bis Sonntag um 23 Uhr das gesamte Marktgelände für den Fahrzeugverkehr gesperrt sein. Außerdem werden erneut feste und mobile Zufahrtssperren eingesetzt. Die am vergangenen Wochenende gefeierte Wiedereröffnung des Ostflügels des Stadtschlosses hat zahlreiche Gäste anziehen können. Laut Klassikstiftung waren mehr als 15.000 Besuchende vor Ort. Davon sahen sich etwa 9.500 Interessierte die neue Dauerausstellung Weimarer Klassik an. Erstmals waren auch das Grüne Haus und Teile des Bunkers, den KZ-Häftlinge errichten mussten, der Öffentlichkeit zugänglich. Seit Dienstag ist nun der reguläre Betrieb im Ostflügel des Schlosses angelaufen. Zuvor wurde er 8 Jahre lang als Teilprojekt der Schlosssanierung instand gesetzt. Die gesamte denkmalgerechte Herrichtung des Schlosses soll 2032 abgeschlossen sein. Rund 140 Millionen Euro wurden dafür insgesamt veranschlagt. Die in Kranichfeld lebende Schriftstellerin Daniela Danz ist mit dem Bundesverdienstkreuz gewürdigt worden. Das gab das Bundespräsidialamt bekannt. Die Verleihung erfolgte durch Bundespräsident Frank-Walter Steinmeier. Im Rahmen der Ehrungen zum Tag der Deutschen Einheit erhielt Danz die Auszeichnung. Insgesamt wurden 21 Bürgerinnen und Bürger gewürdigt. Daniela Danz wuchs in der DDR an der einstigen innerdeutschen Grenze auf. Sie machte Werte der Demokratie und Freiheit zum Schwerpunkt ihres künstlerischen wie auch gesellschaftspolitischen Wirkens. In ihrem Schaffen setzt sie ihre thüringische Heimat mit der Welt in Beziehung. In Ottstedt am Berg im Weimarer Land hat am Montag ein herunterhängendes Telefonkabel für eine Sperrung gesorgt. Laut Polizei hatte ein 70-jähriger Traktorfahrer mehrere Telefonmasten beschädigt. Die Ursache dafür ist bislang ungeklärt. Infolge des Vorfalls war die Straße mehrere Stunden voll gesperrt. Nach Angaben der Polizei war eine Vor-Ort-Prüfung der Telefonmasten nicht möglich, da der zuständige Service-Mitarbeiter des betroffenen Anbieters nur telefonisch erreichbar war. So mussten die beschädigten Masten durch die Feuerwehr gesichert werden. Noch unbekannt ist die Höhe des entstandenen Sachschadens. Das waren die Nachrichten auf Radio Lotte Weimar mit Michael Tuscher.

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1: Sportfrei und hallo. Für den Stadtlauf am Samstag bereiten sich alle Weimarer und Weimarerinnen vor. Der Stadtsport in Weimar indes hat sich ein neues Zuhause gesucht. Die Geschäftsstelle ist in die Kuhlmannstraße 1 umgezogen, direkt neben der Sporthalle in der Meierstraße. Damit ist der Stadtsportbund künftig noch näher am Sportgeschehen in Weimar. Die neuen Räumlichkeiten bieten dabei deutlich mehr Möglichkeiten als bisher. Große Schaufenster sorgen nicht nur für mehr Sichtbarkeit, sondern können gleichzeitig als zusätzliche Werbefläche für den Weimarer Sport genutzt werden. So sollen künftig Veranstaltungen, Vereine und Projekte noch stärker im Stadtbild präsent sein. Ein weiterer wichtiger Bestandteil der neuen Geschäftsstelle ist ein großer Besprechungsraum. Er bietet ausreichend Platz für die Sitzungen des ehrenamtlichen Vorstandes und der Sportjugend. Damit gibt es künftig einen festen Ort, an dem gemeinsam beraten, geplant und über die Zukunft des Sports in Weimar gesprochen werden kann. Auch für Bildungsangebote soll der neue Raum genutzt werden. Geplant sind unter anderem Bildungstermine und Veranstaltungen, die sich an die Sportvereine, an ehrenamtlich Engagierte und weitere Akteurinnen und Akteure des Weimarer Sports richten. Mit dem Umzug schafft der Stadtsportbund also nicht nur neue Arbeitsplätze für seine Geschäftsstelle, sondern vor allem einen Ort für Begegnung, Austausch und gemeinsames Engagement. Die neue Adresse lautet Kuhlmannstraße 1, direkt neben der Sporthalle in der Meierstraße. Wir freuen uns darauf, die neuen Räume mit Leben zu füllen und gemeinsam mit den Weimarer Sportvereinen, Ehrenamtlichen und Partnern die Zukunft des Sports in unserer Stadt gestalten zu können.

0: Am Mittwoch, den 7.10., wird es im Mon Ami ein experimentelles, einzigartiges Klangerlebnis geben. Der Jazzgitarrist Jordan White, der auch lange in Weimar gelebt hat, gibt sich die Ehre und wird im Mon Ami etwas aufführen, was auch für ihn Neues und spannend sein wird. Hallo Jordan, wir sind hier zu einem Interview vereinbart und wir kennen uns schon eine Weile. Du bist nicht aus Weimar, du hast ja sehr, sehr lange gewerkelt in Weimar, bist Gitarrist und jetzt haben wir eine Ankündigung zu machen für den 7. Oktober. Ist das so?
1: Richtig, ja. Also ich habe 6 Jahre in Weimar gelebt, von 2017 bis 2023. Tolle Stadt, habe da studiert, habe da auch gern gewohnt, gespielt, Festivals gemacht. Aber vor 3 Jahren, jetzt bin ich mit meiner Partnerin nach Köln gezogen.
0: Okay, aber ihr kommst quasi wieder nach Weimar am 7. Oktober. Da wird es ein ganz besonderes Konzert geben, ein Record-Release und Auftakt der Tour, also gleich 3 Sachen auf einmal. Geht das?
1: Ja, ich freue mich sehr auf jeden Fall, dass dieses Projekt in Weimar anfangen kann. Im Mon Ami spiele ich sehr gerne. Ich bin sehr gerne im Mon Ami. Wir proben auch in der Oma, da bin ich auch zu Hause. Genau, und dann gehen wir auf Tour nach 2 Städten in NRW und dann spielen wir auch in Erfurt am Ende.
0: Genau, und ihr habt euch dafür was ganz Besonderes ausgedacht, jedenfalls was ich jetzt der Literatur entnehme. Ihr seid ein Sextett und ihr wollt den Mon Ami räumlich, klanglich verändern, nicht, aber ihr wollt mit den Räumen spielen vom Mon Ami. Wie kann ich mir das vorstellen?
1: Genau, also wir kennen alle dieses Gefühl, wenn man in eine Kirche reinläuft und alles klingt halt wunderschön, kannst einfach husten und es klingt toll. Und vor ein paar Jahren war ich sehr fasziniert von diesem Phänomen und habe mich damit beschäftigt, wie man digital solche Räume klanglich nachbilden kann. Das nennt sich Hall. Und ich habe dann, das Ding ist, ich finde Musik in einer Kirche klingt toll, aber nach einer Dreiviertelstunde finde ich das persönlich ein bisschen anstrengend. Und was ich dachte ist, es wäre schön, ein Konzert zu haben, wo jedes Song in einem anderen klänglichen Raum stattfindet. Ein bisschen mehr so klängliche Abwechslung für die Hörer. Und wir bringen deswegen nicht nur 6 Musiker mit, sondern auch 6 Boxen. Die Lautsprecher werden um das Publikum drumherum aufgebaut und es soll so ein immersiven Klangerlebnis für den Zuhörer anbieten.
0: Also es wird nicht nur Kirche sein, es wird Proberaum sein oder auch Kellergewölbe.
1: Ja, auch so einen großen, wie heißt das denn? Also einen großen Kassettenplayer, so einen massiven, imaginären Kassettenplayer, wo man sich so zwischen den Bändern befindet. Genau, und weil das alles digital ist, kann ich Sachen tun, die in echten Räumen nicht möglich sind. Dass der Nachhall lauter wird statt leiser, länger wird und dann kürzer wieder, dass es ein bisschen mehr Bewegung gibt. Das ist schon natürlich alles sehr experimentell. Allerdings finde ich, dass das sehr schöne Ergebnisse bringt. Und mir ist wichtig, dass es nicht nur experimentelles Rauschen ist. Nichts dagegen, ich mag das auch. Aber in diesem Setting, ich möchte, dass es was besonders Warmes und Schönes ist.
0: Also das, für den Zuhörer wird es aber auch dann erlebbar und er wird dann auch so mit seinen Erfahrungen abgleichen können, das ist doch jetzt sehr, sehr Kirche, das ist doch jetzt sehr, sehr kleine Räume und so weiter.
1: Wir haben das noch nie live gemacht und natürlich hat Mon Ami auch seinen eigenen Klang und wie das alles interagiert, bin ich selber sehr gespannt. Ich habe absolut keine Ahnung, wie das klingen wird. Ich habe das bis jetzt immer nur durch sterilen Kopfhörern oder guten Studiomonitoren gehört. Wie das dann live im Raum klingt, mit so Posaunen und Schlagzeug vor dem Publikum und Boxen drumherum, absolut keine Ahnung, wie das ankommen wird.
0: Lass uns mal auf die Band eingehen, weil wir jetzt gerade schon dabei sind. Das sind 6 Leute, inklusive du. Du bist Gitarrist. Und wer wird noch dazukommen?
1: Genau, also ich spiele E-Gitarre. Ich sehe das als 2 Trios quasi. Ich spiele E-Gitarre, dann gibt es einen E-Bassisten, Claire Cross, aus Berlin und Thomas Sauerborn am Schlagzeug, die kommen dazu. Und das ist quasi die elektronische Seite, der Schlagzeuger spielt auch mit Elektronik. Und dann auf der akustischen Seite haben wir dreimal Blech. Zwei Posaunen, der Matthias Müller, der an der Hochschule unterrichtet, und die Alma Trunk aus Erfurt, jetzt in Leipzig. Und dann eine Hornistin, Elena Cacaliago, auf jeden Fall die Premiere, improvisierte und Jazz-Hornistin in Deutschland. Und dann haben wir die Möglichkeit, so elektronische, ambiente Klangwelten zu erzeugen, aber dann auch dieses warme Blechblank-Klang, was mir auch sehr wichtig war.
0: Und es gibt dazu auch, wie gesagt, es ist auch nochmal Record-Release. Es gibt dazu auch eine Platte oder nur noch digital oder auch wirklich Platte. Gibt es Vinyl?
1: Platten, die passen leider nicht so gut in den Reisekoffer. Also ich bringe leider nur CDs mit, dafür aber sehr viele. Also falls Leute in Oktober schon über Weihnachtsgeschenke anfangen nachzudenken, können sie gerne mehr kaufen. Das CD ist im Mai rausgekommen. Ich habe 2 Jahre dran gearbeitet. Und das hier ist jetzt so eine einmalige Tournee, um diese Musik auch ein bisschen weiter zu pushen. Es ist sehr viel Förderung. Wenn wir 6 Musiker und 6 Boxen und einen Techniker und alles mitbringen, ist sehr teuer. Deswegen ist das wirklich vermutlich eine einmalige Konzerttournee.
0: Aber musikalisch spielt sich das schon so in dem Jazz-Spektrum ab. Ist es eher jetzt so experimentelles Zeug? Also klar, wenn man dich kennt, ist es experimentell. Aber es gibt ja auch das schwierige Experimentelle, oder wird es auch irgendwann mal zu einer Melodie zurückgeführt, wo man jetzt sagt, jetzt kann ich mal durchatmen und kann noch mal den Klang mal genießen, den wir hier jetzt gerade haben.
1: Hoffentlich eher das Zweite. Also auf der Platte gibt es schon so ein breites Spektrum an Klängen. Ich habe mich sehr an orthodoxen Kirchengesang orientiert. Ich habe sehr viele Platten oder Aufnahmen von byzantische, armenische, georgische Kirchengesänge habe ich mir angehört und analysiert, und die Melodien sind alle auch mit so angelehnt komponiert. Die Idee ist, dass es Momente gibt, die sehr schön und ruhig und fast so spirituell klingen, und dann im Improvisieren kann es sehr jazzig werden. Es gibt Momente, die meiner Meinung nach so sehr so Jacob Roh, Bill Frisell, sowas erinnern. Und dann wird es auch andere Momente geben, die bestimmt eher so ein bisschen abstrakter sind. Aber ich hoffe, dass die Räume das alles zusammenhalten.
0: Ja, das hört sich spannend an. Ich fasse es nochmal zusammen. Am 7.10. im Mon Ami, das wird ein Mittwoch sein, ist Tourauftakt der, wie heißt die Platte?
1: Music for Imaginary Spaces, Musik für imaginäre Räume.
0: Und so heißt auch die Band quasi.
1: Sozusagen, ja.
0: Okay, das werden wir im Mon Ami erleben können. Preis, gibt es schon Preis?
1: Weiß ich nicht aus dem Kopf, aber es ist nicht super teuer.
0: Okay, und ja, da könnt ihr im Vorfeld schon mal hingehen und euch ein bisschen... ja, auf ein Experiment einlassen. Es hört sich auf jeden Fall sehr, sehr spannend an. Lieber Jordan, ich wünsche euch alles Gute dafür, viel Glück und einen guten Abend.
1: Danke dir, Dennis.
0: Sehr gern. Ciao.

Die heutige Buchkritik ist über Eine wie Alaska von John Green. Das Buch wurde 2008 zweifach für den Deutschen Jugendliteraturpreis nominiert. Den Autor kennt man zum Beispiel auch durch Das Schicksal ist ein mieser Verräter. In Eine wie Alaska schreibt er über die emotionale Geschichte von Miles, in dessen Leben die Liebe wie eine Bombe einschlägt, und über das Gefühl, dass da draußen noch viel mehr auf einen wartet. Der unauffällige Teenager besitzt eine ungewöhnliche Leidenschaft. Er sammelt die letzten Worte berühmter Persönlichkeiten. Als Miles auf das Internat Culver Creek in Alabama wechselt, um, wie sein Vater denkt, in seine Fußstapfen einzutreten, lernt er eine Gruppe von Freunden kennen. Die Gruppe stellt sein Leben auf den Kopf. Allen voran die faszinierende Alaska Young. Sie ist das Zentrum ihres Sonnensystems. Wer um sie kreist, ist gleichzeitig glücklich, aber auch verletzlich. Alaska ist wunderschön, geheimnisvoll und unberechenbar. Sie mag Lyrik, nächtliche Diskussion und die wahre Liebe. Miles ist sofort fasziniert, aber auch sehr überfordert. Dass hinter dieser verrückten, aufgekratzten Schale etwas Weiches und Verletzliches steckt, ist offensichtlich. Aber wer ist Alaska wirklich? Jede Figur ist vielschichtig und lebensnah geschrieben. Zum Beispiel ist Alaska nicht der Stereotyp einer Traumfrau, sondern eine Person mit eigenen Konflikten und Schattenseiten. John Green bringt die Intensität der Jugend auf den Punkt. Die erste große Liebe, tiefste Freundschaft, aber auch die drängende Frage nach Schuld, Schmerz und den Sinn des Lebens. Dieses Buch ist kein gewöhnlicher Liebesroman. Eine wie Alaska ist ein Roman, der einen gleichzeitig lachen und weinen lässt. Er verbreitet Melancholie. Und auch lange Zeit, nachdem ich das Buch gelesen habe, hat es mich immer noch sehr beschäftigt und blieb mir im Gedächtnis. Und passend zu der Serie, die 2019 erschien, spiele ich euch jetzt den Song Take Me Out von Young Summer vor. So.

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Yo, hier ist der Rost brennt. Eure Musiksendung von mir für euch, zusammengestellt mit Liebe, mit Bedacht, aber manchmal auch völlig spontan. Ja, ich habe 2 Stunden Musik ausgewählt, die mir gefällt und die ich euch näher bringen möchte, die ihr teilweise vielleicht schon kennt, wo ihr euch erinnert und freut oder wo ihr denkt, wow, was ist denn das für coole Musik? Vielleicht der erste Künstler, der heute kommt, ist euch noch nicht bekannt und ich finde ihn großartig. Und sein Name ist Harry und er singt über böse Mädchen.

Harry nennt sich dieser Künstler aus Neuseeland und Pop-Hop nennt er seine Musikrichtung. Das finde ich klasse, weil es ist eben, er sagt, ich bin nicht nur ein Hip-Hop-Künstler, ich bin auch ein Pop-Künstler, ich mache Popmusik. Aus Neuseeland stammt er, er hat irakische Wurzeln und wurde in der Schule oft gemobbt als Kind, als Harry Arab herabgewürdigt und ja, da hat er sich kurzerhand einfach selber Harry genannt als Künstler. Finde ich gut. Gefällt mir gut und sein Album, wie heißt es? Who Shot Scott, genau. Das präsentiere ich euch und ich finde es bisher ziemlich gelungen. Auf nach Berlin, daher kommen Teute Records, das ist eine Gang von dort, eine Hip-Hop-Gang, Club 28, würde ich mal sagen, heißt ihr Album. Denn sie singen auf Deutsch oder sie rappen auf Deutsch, sollte man besser sagen. Flex und Speed, das rappen sie heute für uns.

Ja, ja, ihr merkt schon, Teute Records, die machen nicht nur Hip-Hop, die machen auch manchmal so ein bisschen so Techno-Beats, beziehungsweise Dance-Beats und singen darüber. Die Antilopen-Gang, die singt auch über einiges. Zum Beispiel haben sie hier ein Lied für ihre Hater, Sympathie für meine Hater, von ihrem aktuellen Album Alles muss repariert werden.

Ja, das waren die Antilopen-Gang mit Sympathie für meine Hater. Und die haben jetzt hier auch schon die kleine Hip-Hop-Ecke beendet. Jetzt kommt Disco. Prince ist ein Künstler, den ich natürlich kenne und auch schätze. Aber ich war nie ein riesengroßer Prince-Fan. Ich kenne mich in seinem Werk auch nur bedingt aus. Dementsprechend den nächsten Titel, den kannte ich gar nicht. Und den hören wir jetzt in einem Phil Indie Blank Rework. Also Phil Indie Blank, der DJ-Produzent, hat das Ganze sich zur Brust genommen und das geremixed. Prince mit I Need a Man.

Saude Sagazin war das mit Tristesse. Ich fand den überhaupt nicht trist, den Song. Ein großartiger Song, den hat sie auch live performt im Neo Magazin Royal. Also auch ziemlich geil mit dem Tanzorchester Ehrenfeld live. Cooles Album, Les Symphonies des Éclairs heißt es von Saude Sagazin. Das präsentiere ich euch auch nach und nach immer mal wieder. Sehr, sehr schön, sehr, sehr gelungen. Auf nach Kanada, daher kommt die Band, die Indie-Rock-Band Arkells. Von deren Album Between Us von 2026 hören wir heute What Good?

What Good, die nicht die Arkells, sondern einfach nur Arkells heißt diese Band. Die führt uns jetzt so ein bisschen in andere musikalische Gefilde. Jetzt wird es soulig, funkig und den Anfang dieser Musikrichtung macht hier für uns Nick Murphy, besser bekannt unter seinem Pseudonym Chet Faker. A Love for Strangers ist sein aktuelles Album. Und daraus hören wir heute The Far Side of the Moon. Chet Faker.

Ja, sehr schön. Chet Faker mit Far Side of the Moon. Der gute Mann ist 1988 geboren und im gleichen Jahr hatten The Christians aus Liverpool bereits einen Riesenhit oder einen ihrer großen Hits. Die sind nämlich seit 1982 aktiv und dementsprechend schon ja, Veteranen des Soul-Business. Und den Titel, den ich jetzt spielen möchte, wie gesagt, ihr Hit aus dem Jahr 1988, der nennt sich Harvest for the World. Und hier kommt er in einer Live-Version.

Ah, sehr schön. The Christians mit einem ihrer großen Hits. Harvest for the World. Aus Liverpool stammen die Herrschaften. Und ebenfalls aus Großbritannien stammt eine Soul-Latin-Funk-Formation, die nennt sich Big Boss Man. Und von deren Album Winner hören wir heute Fall In, Fall Out.

Big Boss Man, die haben bei mir sowieso schon gewonnen, weil sie dieses großartige Orgel immer dabei haben, sehr präsent in ihrer Musik. Also das gefällt mir sowieso schon mal per se, aber es gefällt mir auch partout, also alles in allem, alles, was die machen. Das war schon Musik aus dem Jahr 2005, also relativ alt. Aktueller wird's jetzt mit Angels of Libra. Das ist ein Hamburger Musikkollektiv und die arbeiten mit verschiedenen Gästen und Gastsängerinnen und Sängern, aber sehr gerne mit Nathan Johnston, dem irischen Singer-Songwriter. Der ist hier auch am Gesang bei Lie to Me vom Album Road to Mandalay.

0: Sehr schön. Lie to me. Ich lüge euch nicht an. Nein, nein, ich sage die Wahrheit. Nämlich als nächstes kommt Jill Scott. Das ist eine amerikanische Sängerin und die ist auch schon ein paar Jährchen im Business. Ihr aktuelles Album habe ich hier am Start. To Whom It May Concern. Daraus heute Beautiful People.
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2: 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You want, if people go, when this come out, you're going to listen to everything and every single word, and everybody's going to know when you get to the first show after this drop, they're going to be singing right along and feeling every word.
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Ja, Ella Eyre war das. Ella Eyre, die ist 20 Jahre jünger als Jill Scott und jetzt ganz angesagt in Großbritannien als junge R&B und Soul-Sängerin. Doctrine, nein, Everything in Time heißt das Album, aus dem ich euch High on the Internet präsentiert habe. Doctrine of Love, das ist jetzt das Album, was kommt und auch der Titel, der kommt. Das ist also der Titelsong des Albums von Jalen Ngonda. Und bei ihm klingt die Musik wirklich, als wäre sie direkt aus den 60ern importiert. Aber es ist ganz aktueller Sound. Jalen Ngonda.

Ja, das war natürlich großartiger Sound, der klang wie aus den 60ern. Jetzt kommt wieder modernere Sichtweise auf Soul. Mika Millar, die kommt aus Großbritannien auch und ist eine großartige neue Soul-Sängerin. A Little Bit of Me heißt das Album, von dem ich euch Times Like These spielen möchte.

Mika Miller war das. Sehr, sehr großartig, wie ich finde. Tolle Stimme, die Frau. Times Like These. So, den Abschluss der ersten Sendestunde. Und damit machen wir dann fast pünktlich Schluss mit dem nun folgenden Titel. Der kommt wieder von ganz früher, aus den 60ern. Von 1968, beziehungsweise 67 wurde das aufgenommen, das Ganze. 68 ist das Album The First Lady of Immediate herausgekommen. Das war das Debütalbum von P.P. Arnold. Sie war vorher Teil der iCats, das heißt also hier bei Icon Tina Turner. Im Hintergrund hat sie dort gesungen und dann hat sie sich aber entschlossen, eine Solokarriere zu machen und sie lernte Mick Jagger kennen. Sie wurden Freunde und Mick Jagger war dann unter anderem Produzent dieses Albums, The First Lady of Immediate. Und daraus hören wir heute den Eröffnungstrack If You Think You're Groovy. Hier ist P.P. Arnold.

0: Also, jemand ist auf jeden Fall groovy und das ist P.P. Arnold.
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0: Ja, und damit ist die zweite Sendestunde relativ pünktlich eröffnet und natürlich kommt hier am Anfang die Coverversion der Woche. Natürlich wird die zweite Sendestunde mit der Coverversion der Woche eröffnet. Das war schon immer so. Nein, es war nicht immer so. Okay, aber das ist schon seit vielen, vielen Jahren so und meine Sendung gibt's ja auch schon ein paar Jährchen. Die Coverversion der Woche, da befinden wir uns gerade in einer kleinen Serie und P.P. Arnold hat uns schon irgendwie so ein bisschen auf die Spur gebracht, denn P.P. Arnold hat diesen Song, den ich gleich spielen werde, auch gesungen. Eine der bekanntesten Versionen stammt sogar von ihr. Aber nein, P.P. Arnold ist jetzt erstmal durch für heute. Die Coverversion der Woche wird von einer anderen Interpretin gesungen. Oh, jetzt habe ich schon fast zu viele Informationen gegeben, denn ein bisschen Überraschung soll ja immer noch dabei sein, wenn es heißt, hier kommt die Coverversion der Woche. Also erstmal hören und im Anschluss reden wir dann über das Stück, was wir gerade gehört haben. Aber es ist relativ leicht zu erkennen, die Coverversion. Viel Spaß mit der Coverversion der Woche.

Die Coverversion der Woche und natürlich ein weltbekannter Song, der hier gecovert wurde. Da muss ich vielleicht gar nicht so viel zu sagen. The First Cut is the Deepest. Allerdings, ich wusste auch nicht so recht, von wem er ist. Natürlich kannte man ihn hier von, Rod Stewart, genau. Und auch von P.P. Arnold durchaus. P.P. Arnold war auch die erste, die diesen Song aufgenommen hat. Allerdings geschrieben ist er von Cat Stevens. Cat Stevens hat ihn natürlich auch veröffentlicht, allerdings erst 1971. 1968 ist das Ding das erste Mal veröffentlicht worden, wie gesagt von P.P. Arnold. Ich habe letzte Woche gesagt 1967, die Single ist bereits 1967 rausgebracht worden. Das Album, das dazugehörige, The First Lady of Immediate, das kam 1968 raus. Ist ja oft so, die Singles werden natürlich vorab released. Und wer hat das Ganze jetzt hier gecovert? Das war eine Version aus dem Jahr 1994 von einer großartigen jamaikanischen Sängerin, die bekannt geworden ist durch ihren Hit No, No, No. Und auf dem gleichnamigen Album ist auch diese Coverversion zu finden. Dawn Penn ist der Name der großartigen jamaikanischen Sängerin. Das ist natürlich ja eine der großen, großen Veteraninnen des Reggae aus der Heimat des Reggae, Jamaica. Zion Head, der kommt jetzt hier und macht weiter mit Reggae in der zweiten Sendestunde. What a Strategy!

0: Zion Head war das aus Paris mit What a Strategy vom Album Mount Zion. Ja, meine lieben Hörerinnen und Hörer, jetzt kommt Musik von einer Band aus Großbritannien. Die waren, als sie das aufgenommen haben, teilweise noch minderjährig, noch kleine Kinder, noch kleine Jungs, hatten noch süße Jungs-Kinderstimmen. Und das brachte mich doch dann und erinnerte mich dann an meinen alten Rostbrennt-Teaser. 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
0: Ja, aber natürlich auch auf
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0: Und selbstverständlich auch bei
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0: Ja, aber als dieser Track aufgenommen wurde, dieser Teaser, da war das letzte Jahrtausend noch. Das war 1999 und die Jungs, die wir da hören, oder den Jungen, der hat inzwischen wahrscheinlich so eine Stimme, denn er ist inzwischen ein ausgewachsener Mann. Im besten Alter, könnte man, glaube ich, schon fast sagen. Und danke an dieser Stelle nochmal. Das war einer der Söhne von meinem alten Freund und Kupferstecher Udo. Jonas oder Tim, ich weiß aber jetzt nicht mehr genau, wer von beiden das aufgenommen hat. Egal, Grüße gehen raus und vielen, vielen Dank. Und wie gesagt, dieser kleine Teaser hat mich daran erinnert, dass ja, manchmal werden kleine Jungs zu Männern und Stimmen ändern sich und ja, wahrscheinlich lachen die sich auch kaputt, wenn die heute ihre alten Aufnahmen anhören. Die Jungs von Musical Youth.

Young Generation, Musical Youth waren das, ja. Und diese Youth ist natürlich jetzt gar nicht mehr Youth. Die müssten jetzt auch schon so in den 60ern sein, diese Herrschaften. Wenn nicht gar 70er, weil da waren ja verschiedene Jungs dabei. Manche waren eben noch minderjährig, manche waren eben so gerade erwachsen geworden. Und das war in den 80ern. Ja, lustig. Ich stelle euch ihre Best-of hier vor, immer mal wieder. Die Best-of ist auch schon von 1994. Und ja, da kommen immer mal so Songs. Young Generation in diesem Falle. Beim nächsten Künstler muss ich mich jetzt schon mal wieder entschuldigen, denn ich spreche seinen Namen jedes Mal falsch aus. Ich weiß auch nicht, woran das liegt. Tekin Dja Fakoly heißt er und ich sage immer Tekin Dja Faloy. Warum auch immer sage ich Faloy. Tekin Dja Fakoly. Ich gelobe Besserung. Oder Fakoly vielleicht auch, weil es ist ein französischer Künstler. Ça va aller hören wir heute von seinem Album Braquage de Pouvoir. Hier ist Tekin Dja Fakoly.

Tikhanja Fakoly. Ich möchte ihn jetzt richtig aussprechen. Oder vielleicht heißt er auch Tikhanja Fakoly. Ja, französischer Künstler auf jeden Fall. Und nicht Faloy. Faloy ist völlig falsch. Was ich immer gesagt habe, warum auch immer, habe ich ihn immer Faloy genannt. Aber er heißt Fakoly. Und ja, ich entschuldige mich an dieser Stelle nochmal. Auf zum Balkan. Daher kommt Harris Pilton. Und er hat ein aktuelles Album am Start. Das heißt Gypsy and Balkan Dub. Und daraus hören wir heute Magic Carpet Ride.

Mehdi Sun war das aus Los Angeles mit Culture Again vom Album Posterity Rhythm. Also retten Sie hier den Posterity Rhythm. So, die nächste Band, Mensch, die wollte ich eigentlich in jeder Sendung spielen, ihr Album vorstellen. Ich habe es ein bisschen aus den Augen verloren, weil ich so viele neue Singles reinbekommen habe hier, Reggae-Singles, die ich ja gerade so ein bisschen abarbeite, um möglichst immer aktuelle Singles präsentieren zu können. Das ist wirklich unglaublich schwer, weil da so viel immer nachkommt. Sehr, sehr produktiv, diese Reggae-Künstler. So, und jetzt sind sie aber wieder hier, die Amsterdam Klasma Band, deren Album Diaspora. Wie gesagt, das möchte ich euch eigentlich, ich versuche es jetzt ab dieser Sendung wieder jede Sendung einzubauen, denn ich habe ja schließlich noch über 5 Titel von ihnen zu spielen. Heute hören wir Everybody on the Dance Floor. Hier sind sie aus Amsterdam, wie ihr Name schon sagt, die Amsterdam Klasma Band.

Na, ja, das war Klezmer Jazz von der Amsterdam Klezmer Band. Sehr, sehr schön. Everybody on the Dancefloor. Seid ihr jetzt alle da? Bereit zum Tanzen? Dann bleibt auf dem Dancefloor, denn jetzt geht's weiter tanzbar. Specialized Sampler kommt jetzt hier, also nicht der ganze, sondern ein weiterer Beitrag. Mr. Waverly, das ist eine Studioformation aus Dänemark. Die haben auch mit Napoleon Solo zu tun. Und sie covern hier einen Song aus den 70er Jahren, einen Disco-Song von 1978, Alicia Bridges. So, die hat den zuerst gesungen und bekannt gemacht. Und hier wird er halt gecovert von Mr. Waverly. I love the nightlife.

0: Katie B war das, On a Mission im Vibes Remix. Ein bisschen Drum and Bass hier. Und jetzt kommt Dancehall Global, produced by Lion Dub von Suku Ward.
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Ich habe mal ein bisschen in meinem Archiv hier gekramt, Sachen, die ich noch immer mal spielen wollte. Das waren die letzten beiden Titel von 2017 und 2018 hier. Wie gesagt, Global, produced by Lion Dub, Suku Ward. Jetzt kommt wieder Musik von 2026. Protégé aus Jamaika mit Ting Laut featuring Mazika.

Und ja, er möchte in dieser Single, mit dieser Single darauf aufmerksam machen, wie sich die Klimakrise auf kleine Inselentwicklungsländer auswirkt und dass man sich auch bitte darum kümmern soll und die nicht im Stich lassen soll. Und das Ganze klingt dann so. Climate Justice von Touch Weeks.

Ja, meine Lieben, das war's schon wieder. Der Rostbrand ist vorbei. Einen habe ich noch, denn es ist ein wunderschöner Tag und deswegen singt General Huge Beautiful Day featuring Scaramucci. Und damit verabschiede ich mich in diesen wunderschönen Tag. Ich hoffe, euer Tag bleibt weiterhin wunderschön. Ihr habt eine wunderschöne Woche. Ihr trefft wunderschöne Menschen, habt wunderschöne Gedanken, seid lieb zueinander, seid nett zueinander. Tut Gutes, das kommt zurück. Ne? Karma, Karma sage ich nur. Aber vor allem, ihr Lieben, bleibt gesund und zahlungsfähig. Bis zum nächsten Mal.

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2: Zwiebelmarkt steht vor der Tür. Ostflügel-Wiedereröffnung zieht zahlreiche Gäste an. Und Daniela Danz erhält Bundesverdienstkreuz. Weimars 373. Zwiebelmarkt steht kurz bevor. Von Freitag bis Sonntag werden laut der Stadt rund 450 Händler und Aussteller ihre Stände öffnen. Im Mittelpunkt des Marktgeschehens stehen die etwa 40 Zwiebelbauern aus Heldrungen, die ihre Produkte in der Schillerstraße anbieten. Darüber hinaus erwartet die Besucher ein abwechslungsreiches Kulturprogramm, das insbesondere auf neuen Bühnen zu erleben ist. Auch lädt das Mon Ami die jüngsten Marktgäste zum Kinderzwiebelmarkt ein. Am Jakobskirchhof wird es zudem ein Jugendformat unter dem Titel Paula Palusa geben. Auch wieder mit dabei ist am Samstag der Stadtlauf. Bei der mittlerweile 35. Auflage werden mehr als 2000 Teilnehmer an den Start gehen. Aus Sicherheitsgründen wird von Freitag ab 9 Uhr bis Sonntag um 23 Uhr das gesamte Marktgelände für den Fahrzeugverkehr gesperrt sein. Außerdem werden erneut feste und mobile Zufahrtssperren eingesetzt. Die am vergangenen Wochenende gefeierte Wiedereröffnung des Ostflügels des Stadtschlosses hat zahlreiche Gäste anziehen können. Laut Klassikstiftung waren mehr als 15.000 Besuchende vor Ort. Davon sahen sich etwa 9.500 Interessierte die neue Dauerausstellung Weimarer Klassik an. Erstmals waren auch das Grüne Haus und Teile des Bunkers, den KZ-Häftlinge errichten mussten, der Öffentlichkeit zugänglich. Seit Dienstag ist nun der reguläre Betrieb im Ostflügel des Schlosses angelaufen. Zuvor wurde er 8 Jahre lang als Teilprojekt der Schlosssanierung instand gesetzt. Die gesamte denkmalgerechte Herrichtung des Schlosses soll 2032 abgeschlossen sein. Rund 140 Millionen Euro wurden dafür insgesamt veranschlagt. Die in Kranichfeld lebende Schriftstellerin Daniela Danz ist mit dem Bundesverdienstkreuz gewürdigt worden. Das gab das Bundespräsidialamt bekannt. Die Verleihung erfolgte durch Bundespräsident Frank-Walter Steinmeier. Im Rahmen der Ehrungen zum Tag der Deutschen Einheit erhielt Danz die Auszeichnung. Insgesamt wurden 21 Bürgerinnen und Bürger gewürdigt. Daniela Danz wuchs in der DDR an der einstigen innerdeutschen Grenze auf. Sie machte Werte der Demokratie und Freiheit zum Schwerpunkt ihres künstlerischen wie auch gesellschaftspolitischen Wirkens. In ihrem Schaffen setzt sie ihre thüringische Heimat mit der Welt in Beziehung. In Ottstedt am Berg im Weimarer Land hat am Montag ein herunterhängendes Telefonkabel für eine Sperrung gesorgt. Laut Polizei hatte ein 70-jähriger Traktorfahrer mehrere Telefonmasten beschädigt. Die Ursache dafür ist bislang ungeklärt. Infolge des Vorfalls war die Straße mehrere Stunden vollgesperrt. Nach Angaben der Polizei war eine Vor-Ort-Prüfung der Telefonmasten nicht möglich, da der zuständige Service-Mitarbeiter des betroffenen Anbieters nur telefonisch erreichbar war. So mussten die beschädigten Masten durch die Feuerwehr gesichert werden. Noch unbekannt ist die Höhe des entstandenen Sachschadens. Das waren die Nachrichten auf Radio Lotte Weimar mit Michael Tuscher.

Tonspur. Die Platte der Woche. The Album Leaf. A Body of Voices. Mit A Body of Voices liefern The Album Leaf das kollektivste und melodisch motivierteste Projekt seines gefeierten und seit 25 Jahren andauernden Schaffens. Nachdem er Jahrzehnte damit verbracht hat, seine natürlichen Instinkte für Raum, Tempo und Timing zu beherrschen, setzt sich Laval ein bewusstes Ziel, um über seine üblichen Parameter hinauszugehen. Indem er eine ausgedehnte Gemeinschaft von Sängern und Indie-Playern in sein Reich holt. In der Vergangenheit hatte er schon mit Bright Eyes und Mark Kozlik von Sun Kill Moon zusammengearbeitet, aber diesmal holt er sich nun 10 SängerInnen ins Studio. Unter anderem ist das Theresa Wyman von Warpaint, Nicole Meglis von 100 Waters, Stephen McBean von Black Mountain und Pink Mountaintops, Twin Shadow, Maya Manser und Multiinstrumentalisten Aaron Shaw als auch Komponist Spencer Zahn ins Studio. Wir hören heute Turns mit Nicole Meglis.

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1: Jetzt beginnt ja wieder die Zeit der Rotznasen. Die Blätter fallen, die Temperaturen sinken und plötzlich haben wir wieder richtig Lust auf Gemütlichkeit und Heimeligkeit. Eine warme Decke, ein Tee, vielleicht ein gutes Buch und Sauna.
2: Oh ja, Sauna passt ziemlich perfekt in diese Jahreszeit, denn draußen dann wird es zunehmend ungemütlich und drinnen kann man dann zunehmend einheizen. Und das Ganze tut ja dem Körper und der Seele gut.
1: Was passiert denn eigentlich mit unserem Körper, wenn wir in der Sauna sitzen?
2: Na, durch die Wärme in der Sauna, also meist so zwischen 60 und 100 Grad, da steigt eben auch die Körpertemperatur an. Und das führt dazu, dass die Blutgefäße sich zunächst einmal erweitern und alles sehr stark durchblutet wird. Auch die Herzfrequenz, die steigt und somit wird der ganze Kreislauf aktiviert. Das heißt, auf die Wärme reagiert der Körper und das finden total viele Menschen dann sehr angenehm und ja, finden es auch nach einem stressigen Tag wunderbar entspannend.
1: Und dann kommt der Moment, auf den es irgendwie auch so ein bisschen ankommt, die Abkühlung. Also einfach raus und unter die kalte Dusche oder ist das gar nicht mal so eine gute Idee?
2: Also die Abkühlung gehört auf jeden Fall untrennbar zum Saunagang dazu. Aber man muss dann nicht sofort in das eiskalte Tauchbecken mit einem Köpfer eintauchen. Es gibt da verschiedene andere Möglichkeiten, zum Beispiel einen Kneippguss zu machen.
1: Und ja, okay, aber wie macht man den jetzt richtig?
2: Also am besten ist es eigentlich immer erstmal kurz an die frische Luft zu gehen, einmal richtig tief durchatmen und den Körper von sich aus ein bisschen zur Ruhe kommen lassen. Und dann beginnt man beim kalten Guss erstmal herzfern, also an der vom Herzen am weitesten entfernten Stelle. Das sind beim Körper die Füße. Und dann arbeitet man sich so langsam vor Richtung Herz. Also Füße, Beine, Hände, Arme. Und dann kann man nochmal gucken, Rücken, Brust, worauf man Lust hat. Und es ist eben so ähnlich wie im Straßenverkehr. Es gibt die Regel rechts vor links. Das Herz liegt so ein bisschen weiter links im Körper. Deswegen beginnt man am rechten Bein, an der rechten Hand.
1: Und warum diese Reihenfolge?
2: Ja, also man möchte eben gucken, also wir haben ja gesagt, diese Gefäße, die weiten sich. Die sind jetzt alle ganz weit. Das ganze Blut ist in der Peripherie, also Füßen in den Fingern und so weiter. Und wenn man eben genau dort jetzt den Kältereiz setzt, dann ziehen sich von da ausgehend die Gefäße zusammen und transportieren eben von der Peripherie das ganze Blut mal so zum Herzen hin. Da werden die ganzen Gefäße ordentlich durchgespült. Dann haben wir auch so Stoffwechselabfallprodukte und das alles wird mal zu den Lymphen transportiert. Das ist also auch so eine Entgiftung und Entschlackungsfunktion. Und wenn man, kann man sich halt vorstellen, ne, wenn man das quasi schön von der Peripherie hin transportiert zu den Organen, die sich im Körpermitte befinden, dann hat man das alles einmal ganz schön wie so ausgewrungen, den ganzen Körper.
1: Und genau, das sorgt dann für diesen berühmten frischen Kick?
2: Genau. Ja, genau das sorgt für den frischen Kick. Also das ist unterschiedlich von Person zu Person. Ne? Manche Menschen fühlen sich total hellwach und erfrischt. Bei anderen ist es eher so, die drückt es erstmal in ihre Liege rein. Das ist bei mir meist so der Fall. Ja.
1: Und dann gibt es natürlich noch das Tauchbecken.
2: Genau, das war auf jeden Fall von meinem Sohn das Lieblingsobjekt innerhalb der Sauna. Da war der 3, da liebte der dieses. Ist natürlich eine sehr, sehr intensive Variante und besonders für Menschen, die nicht so häufig in der Sauna sind, manchmal dann ja auch eine kleine Herausforderung. Aber für geübte Saunagänger ist das natürlich der intensivste Reiz, den man überhaupt erzielen kann.
1: Und dann möglichst kalt, möglichst schnell und möglichst lange?
2: Nee, kann man so nicht sagen. Also es geht nicht darum, irgendwie nur die Harten kommen in den Garten, sondern einfach man sollte gucken, dass man sich da wohlfühlt. Es soll ja eben was Gutes sein, was man sich da tut.
1: Und was passiert eigentlich im Nervensystem? Denn nach so einem Saunagang fühlt man sich ja oft nicht nur körperlich, sondern auch mental ziemlich entspannt.
2: Das liegt an unserem vegetativen Nervensystem. Das reagiert ebenfalls auf die Sauna und zwar mit einer Aktivierung des Parasympathikus. Das ist so ein bisschen der Anteil des Nervensystems, der für Ruhe und Erholung steht.
1: Und das heißt, der Körper bekommt erst einen Reiz und fährt danach wieder runter?
2: Genau so ist es. Also erstmal einmal, wenn wir Stresshormone im Körper zum Beispiel auch haben, dann müssen wir die irgendwie erstmal prozessieren, ehe wir dann in die Entspannung kommen können. Und das ist eben in der Sauna der Fall. Der Körper fährt einmal richtig hoch, alles wird aktiviert und als Reaktion darauf kommt dann die Entspannung als Ausgleich.
1: Er klingt nach Wellness für Körper und Kopf.
2: Ja, das kann man auf jeden Fall so sagen. Und eben auch, ja, jetzt haben wir so ein bisschen darüber gesprochen, Herz-Kreislauf-System, Nervensystem und auch die Muskulatur, die profitiert enorm von dieser Wärme, denn Verspannungen können gelockert werden. Also genau, manchmal haben wir ja vielleicht so im Schulternackenbereich, jeder hat da so seine anderen Stellen, wo es zieht. Und dort wird die Verspannung gelöst und die Muskeln werden weich.
1: Okay, also, aber man, ist das prinzipiell gut, also für Erkältungen? Also gerade in der Erkältungszeit geht man ja davon aus, dass Sauna relativ gut ist. Dann schwitzt man, man denkt man sich vielleicht, dann schwitze ich den Schnupfen einfach in der Sauna raus. Was denkst du, wie funktioniert das?
2: Ja, genau. Also Sauna ist auch dafür bekannt, dass sich das eben positiv auf das Immunsystem auswirkt, dass die Abwehr angeregt wird und auch Atemwegsinfekte da positiv mit behandelt werden. Und das stimmt auch prinzipiell. Aber wenn man eben schon einen akuten Infekt hat, das heißt, wenn man schon krank ist, dann sollte man ein bisschen vorsichtig sein, denn dann bedeutet, wir haben ja vorhin schon drüber gesprochen, dass es erstmal eine starke Aktivierung gibt, das auch eine Belastung für das ganze System. Und deshalb erstmal auskurieren, gesund werden und dann eher vorbeugend als behandelt.
1: Ja, weil es eben fürs Immunsystem relativ gut ist. Und also man sollte definitiv nicht, wenn man erkältet ist, in die Sauna gehen. Aber gibt es noch andere Menschen, die beim Saunieren vorsichtig sein sollten?
2: Mhm. Ja, also wenn man so bestimmte Herz-Kreislauf-Erkrankungen hat, schwere Herzrhythmusstörungen und so weiter oder nicht gut eingestellten Bluthochdruck oder so, dann sollte man das auf jeden Fall vorher mal mit Arzt oder Ärztin abklären. Und vielleicht auf was dann nochmal ganz besonders zu achten ist. Genau, ansonsten aber für alle gilt, wenn man sich in irgendeiner Form unwohl und schwindelig fühlt, dann mal lieber ein Päuschen machen.
1: Man kennt das ja vom Schwimmen, dass man mit vollem Magen nicht ins Wasser gehen soll. Wie sieht das bei der Sauna aus? Sollte man mit vollem Magen in die Sauna gehen?
2: Nee, das auch lieber nicht. Also man sollte jetzt nicht ganz in der Unterzuckerung sein. Genau, also so 1 bis 2 Stunden vor der Sauna was zu essen, das ist gut. Und wenn man dann vielleicht den ganzen Tag in der Sauna ist, einfach ein bisschen das Buch zur Hand nehmen, Fußbad machen, ein bisschen verdauen lassen, ehe man dann das nächste Mal in die Sauna hüpft.
1: Okay, und was macht man so nach der Sauna? Also wenn man, kann man danach essen gehen? Also oder wie sieht das aus?
2: Ja, also auch natürlich dann erstmal ein bisschen wieder zur Ruhe kommen. Und dann kann's losgehen. Dann ist der Körper wieder bereit. Weil wir haben ja gesagt, der Parasympathikus wird aktiviert und der ist wunderbar, wenn es um Verdauung geht. Dann im Entspannungszustand verdaut der Körper am besten.
1: Ist man hungriger, wenn man in der Sauna gewesen ist? Also hat man dann mehr Appetit?
2: Also, ja, würde ich auf jeden Fall schon sagen. Und schmeckt schon dann auch besser.
1: Und natürlich ein Klassiker darf auch nicht fehlen. Ich kenne ja auch viele, die nach der Sauna dann tatsächlich sich erstmal ein Schnäpschen gönnen. Wie ist das? Ist das eine kluge Idee oder ist das keine gute Kombination? Also Alkohol, Sauna, wie sieht das aus?
2: Ja, also wenn man das jetzt von dem Gesundheitsaspekt so anschaut, vielleicht lieber ein alkoholfreies Hefeweizen, denn das schmeckt auch gut und das füllt die ganzen Speicher, die Flüssigkeitsspeicher, Elektrolytspeicher und so weiter dann auch wieder auf.
1: Dann definitiv kein Alkohol, sagt man da eher nicht. Und
2: Und wenn dann lieber danach als währenddessen.
1: Dann ist die Sauna also tatsächlich ein ziemlich schönes Herbstprogramm, oder? Wärme, Abkühlung, Ruhe und Entspannung und vielleicht ein bisschen Wellness für Körper und Kopf. Wie sieht's aus?
2: So ist es. Also für gesunde Menschen, da ist regelmäßiges und vernünftiges Saunieren eine wirklich schöne Angelegenheit.
1: Ja, dann kann der Herbst ja kommen, sage ich mal. Draußen fallen die Blätter und drin darf ordentlich geschwitzt werden. Wir haben mal über das Saunieren gesprochen, ich und meine Kollegin, die Rebecca. Und ja, also wenn es so richtig knackig kalt wird, kann man dann auch mal wieder ordentlich in die Sauna gehen. Ne?
2: So ist es.

Monochrome Erinnerungen. Am heutigen Mittwoch, dem 7. Oktober 2026, sind exakt 77 Jahre seit der Gründung der DDR vergangen. Und bis zum Jahr 1989 war die auch von einer ganz eigenen schwarz-weißen Bilderwelt geprägt. Selbstverständlich hatte das mit dem aufwendig analogen Herstellungsprozess farbiger Fotografien zu tun. Denn auch da schlug die real existierende sozialistische Mangelwirtschaft erbarmungslos zu und ließ die Republik noch grauer erscheinen, als sie ohnehin schon war. So dominiert jene monochrome Erinnerung denn auch beim Anblick in viele aktuelle Fotografieausstellungen, die in diesen Tagen über jene Zeit zu sehen sind. Deren Wahrnehmung verschiebt sich zu einem Weichbild der Vergangenheit, das gerade noch durch die sichtbare Bekleidung der fotografierten Personen unterscheidbar wird. Aber auch die Bildsprache vieler ostdeutscher Fotografen und Fotografinnen entwickelte ein entsprechendes Eigenleben. Denn jene monochrome Abstrahierung wirkte sich auch unmittelbar auf deren Wahrnehmung aus. Einerseits schärfte sich ihr Blick auf das klassisch Wesentliche und bildete Alltag und Arbeitswelt gnadenlos realistisch ab. Andererseits führte genau das zu einer bisweilen mutwillig uniformen Betrachtungsweise. Zudem fällt es außerordentlich schwer, die Bilder der damaligen Protagonistinnen der realistischen Arbeits- und Alltagsfotografie voneinander überhaupt noch zu unterscheiden. Oft sah das irgendwie alles gleich aus. Denn viele der damaligen FotografInnen zelebrierten eine Bildsprache, die sich vordergründig an der sogenannten Street Photography der 1940er Jahre orientierte. Ein Stil, der damals in westeuropäischen Ländern en vogue war. Zeitversetzt kam er dann auch in den Printmedien Ostdeutschlands an und geriet zur fotoästhetischen Blaupause. So blickt man heute in eine entrückte Zeit der DDR-Alltagsfotografie, die bisweilen sogar romantische Züge aufweist. Aber auch das Gegenteil ist der Fall. So wirken Aufnahmen von DDR-Menschen in einer Warteschlange noch trostloser als in echt. Dabei gibt es heute sowas auch noch, ganz real und in Farbe. Und auch die Gesichter abgespannt.

Hallo, hier bin ich wieder und lese euch die schönsten Pferdegeschichten, eins davon, aus diesem Buch vor. Das ist nämlich zum ersten gemeinsamen Lesen und aus dem Leselöwen. Die Geschichte heute heißt Galopp wider Willen. Bist du bereit? Fragte Herr Billerbeek am Samstagmorgen nach dem Frühstück. Herr Billerbeek war der Besitzer der Ponypension, in der Svea, ihr älterer Bruder Tom und ihre Eltern ein verlängertes Wochenende verbrachten. Svea nickte aufgeregt. Gleich begann die allererste Reitstunde ihres Lebens. Anka, ihr Reitpferd, war eine sandfarbene Haflingerstute. Wie zwei große dunkle Murmeln glänzten ihre wachen Augen und ihre weißblonde Mähne war frisch gebürstet und ganz weich. »Freunde dich schon mal mit ihr an«, sagte Herr Billerbeek. »Ich hole in der Zwischenzeit Sattel und Zaumzeug.« Vorsichtig streckte Svea ihre Hand nach Ankas weicher Nase aus. Anka erwiderte die Begrüßung freudig. Svea lächelte ihre Mutter an. »Siehst du, sieht sie nicht wunderschön aus?« Ihre Mutter nickt. »Komm doch auch mal her«, rief sie. Tom, der ganz in der Nähe auf einer umgedrehten Futtertonne saß und auf seinem Nintendo herumdrückte, schüttelte den Kopf. »Kann ich nicht zurück in unsere Ferienwohnung gehen?« »Nichts da. Papa arbeitet am Computer und will eine Stunde lang nicht gestört werden.« »Jetzt komm schon, das ist doch spannend.« Tom verdrehte die Augen und murmelte, »Ganz toll, Minischwester reitet auf einem Minipferd. Voll der Mega-Brüller.« Sein Nintendo dudelte eine fröhliche Melodie. »Yes«, rief er und ballte die Faust. »Drei Extra-Leben!« Svea bemerkte, dass Anka den Kopf schüttelte und aufgeregt schnaubte. Das Geräusch machte ihr Angst. In diesem Moment kam Herr Billerbeek zurück. Gemeinsam sattelten sie Anka und führten sie aus der Box hinüber zur Reithalle. Svea hatte vor Aufregung ganz weiche Knie. Ihre Mutter winkte ihr aufmunternd zu. Sie und Tom nahmen auf einem der Zuschauersitze am Rande Platz, während Herr Billerbeek, Svea und Anka in die Mitte der Halle führte. Der Boden war voller Sägespäne. Sveas sackte bei jedem Schritt ein. In der Mitte der Halle blieb Herr Billerbeek stehen. Er half Svea beim Aufsteigen und dann ging es los. Herr Billerbeek führte Svea und Anka an der Longe, einem langen Seil, das am Zaumzeug befestigt war, im Kreis herum. Anka gehorchte aufs Wort und reagierte auf jede Bewegung, die Svea mit ihren Zügeln und Oberschenkeln machte. Wie schön das schaukelte, Svea hätte ewig so weiterreiten können. Und dann passiert es. Genau in dem Moment, in dem Svea und Anka an den Zuschauerplätzen vorbeikamen, dudelte Toms Nintendo wieder los. Anka erschrak, scheute und ging in den Galopp über. »Hilfe!« Svea rutschte hilflos im Sattel herum. Fast verlor sie einen Steigbügel. »Hilfe!« »Ruhig, ruhig!« Herr Billerbeek versuchte, Anka mit der Longe zum Stehen zu bringen, aber das Tier hatte sich so erschreckt, dass es auf keines seiner Signale hörte. »Halt die Zügel fest und die Ellbogen dicht am Körper, die Fersen nach unten drücken und den Po fest in den Sattel«, rief Herr Billerbeek Svea zu. »Stell dir vor, unter deinem Po lege einen 20-Euro-Schein, der nicht wegfliegen darf.« Was hatte er gesagt? Sveas Gedanken wirbelten herum wie das Sägemehl unter Ankas Hufen. Alles ging so schnell. Sie versuchte, sich den 20-Euro-Schein unter ihrem Po vorzustellen. Tatsächlich, ihr Po hopste auf einmal nicht mehr auf und ab, sondern blieb im Sattel. Anka wurde langsam ruhiger und blieb schließlich stehen. Svea atmete auf.
Ihr Herz klopfte bis zum Hals. Herr Billerbeek half ihr aus dem Sattel. Herzlichen Glückwunsch zu deinem ersten Galopp. Du wirst mal eine sehr gute Reiterin, sagte er. Svea lächelte stolz. Ihre Mutter umarmte sie erleichtert. Auch Tom klopfte ihr anerkennend auf die Schulter. Tut mir echt leid, aber du warst super. Er sah Herrn Billerbeek an. Darf ich auch mal? Er schien die Minipferde auf einmal doch ganz spannend zu finden. Seine Mutter machte ein gequältes Gesicht. Aber nur, wenn du mir vorher auch noch 3 Extraleben besorgst. Noch so einen Schreck überlebe ich nämlich nicht. Alle lachten. Tom bekam auch noch eine Reitstunde. Und es sah ganz so aus, als wäre es nicht die letzte. Und nun schlüpft unter die Decke. Gute Nacht. Das war aus dem Buch Die schönsten Pferdegeschichten zum ersten gemeinsamen Lesen aus dem Leselöwen. Gute Nacht.

0: Hallo und herzlich willkommen zum Global Groove, dem Podcast für Musik der Welt und Wandel. Ich habe heute hier zwei Studiogäste bei mir und ich begrüße erstmal ganz herzlich den heutigen Gast. Das ist Petra Nachtmanova. Herzlich willkommen.
1: Hallo.
0: Und mit mir interviewt dich Julia Schmidt. Hallo.
2: Hallo.
0: Ja, und zwar sind wir hier unter anderem zusammengekommen, weil wir nämlich morgen ein Konzert spielen hier in Weimar im Mon Ami. Das ist der Abschluss meiner Konzertreihe Global Music Transformers. Dort geht es um ja, Menschen, die sich Musiktraditionen verschrieben haben und diese weiterentwickeln und tiefgründig durchleuchten. Und diese Ausgabe heute und auch das Konzert wird uns führen nach Anatolien in die Tradition der Aschiks. Das sind, ja, man kann sagen, historische oder alte Liedermacher, die mit einer Langhalslaute, die Balama oder Sas heißt, Musik machen. Und genau in diesem Feld ist Petra eine sehr anerkannte und erfolgreiche Spezialistin und eben auch ja, Weiterentwicklerin dieser Musik. Jetzt hören wir erst mal ein Stück.

0: Ja, ich freue mich sehr, dass ich heute dir ein paar Fragen stellen darf und bin auch ganz, ganz gespannt, was du so über deine Musik alles zu erzählen hast. Und woher kommst du überhaupt gerade? Also, du hast mir erzählt, du bist gestern erst hier angekommen in Weimar und auch, dass du zum ersten Mal in Weimar bist. Und wie gefällt es dir hier?
1: Ich kam gestern tatsächlich aus Berlin, also jetzt nicht so weit weg, aber ich bin irgendwie oft in Erfurt, aber selten in Weimar, also das erste Mal. Und gestern hatte ich die Möglichkeit, ein bisschen durch die Stadt zu spazieren und es ist wirklich eine ganz tolle Atmosphäre. Das kann ich nicht von allen deutschen Städten sagen.
2: Schön.
0: Ah, schön, das freut mich. Und wie fühlst du dich im Hinblick auf das bevorstehende Konzert morgen?
1: Also man kann natürlich immer mehr proben. Man hat nie genug geprobt und aber ich glaube, es wird ganz gut und ich bin schon sehr gespannt, weil wir haben diese Kombination an Musikern ist schon sehr speziell und das Repertoire, die Arrangements, ich freue mich sehr drauf.
0: Ja, ich bin auch schon sehr gespannt. Magst du vielleicht ein bisschen was zu deinem Hauptinstrument, zu der Saz, erzählen, was so die Besonderheiten sind oder wie sich das Instrument auch geografisch und historisch also einordnen lässt?
1: Also für das 21. Jahrhundert und auch für das Ende des 20. Jahrhunderts lässt sich die Saz, also die Barlama, geografisch durchaus in Berlin auch verankern.
0: Okay.
1: Also es ist ein anatolisches Volksinstrument. Ja, die türkische und kurdische Volksmusik wird damit begleitet, ganz viel. Und ja, und natürlich seit den 60er Jahren kommt das Instrument dann natürlich auch mit, als Trost, dass man weg ist, weit weg ist von der Heimat. Und somit ist es dann sehr weit verbreitet in Deutschland und wenig sichtbar. Und in den letzten 20, vor allem in den letzten 10 Jahren hat es nochmal so einen Schub, dass es so ein bisschen an Sichtbarkeit gewonnen hat. Aber eigentlich war es schon immer da, also seit den 60er Jahren, seit die große Migrationswelle war für die Arbeitsmigration. Genau, und sonst ist es eben in der Form heutzutage in der Türkei, aber auch, es gibt verschiedene Arten, also es gibt auch innerhalb der Türkei in verschiedenen Regionen Instrumente, die eigentlich alle aus derselben Familie sind, diese lauten Instrumente, aber es gibt größere, es gibt kleinere, es gibt so eine ganz kleine Baby. Jura heißt die, das ist alles eigentlich so, das ist ein ähnliches Instrument. Und dann man kann es auch ausweiten, Aserbaidschan, in gewissen Teilen des Irans, also diese lauten, Usbekistan, Zentralasien, man kann bis nach China, die Uiguren spielen so eine zweiseitige Dotage. Ja, eigentlich, das ist die Frage, wo setzt man die Grenze? Wo hört ein Instrument auf und wo fängt das nächste an? Man kann es natürlich definieren, ganz klassisch, wie wir das hier in Europa gemacht haben. Und somit verschwinden dann auch die Variationen, beziehungsweise wir haben, glaube ich, nur in der alten Musik haben wir noch so eine Vielfalt an Formen der Instrumente, weil man das vielleicht hier in dem Dorf so gebaut hat und in dem anderen so. Aber heute ist, was weiß ich, das ein Klavier, gut, das Klavier. Ja, wir wissen, wie ein Klavier aussieht, aber früher das Spinett und das Binett und das Binett und was weiß ich rum. Also es gibt tausend, ja, also Volkstradition eben, ja, mit
0: Ja.
1: aller Reichweite. Aber ja, wir könnten mal sagen, auf dem Gebiet der heutigen Türkei ist die Form zu Hause, die ich spiele, diese anatolische Form.
0: Ja, okay, sehr spannend. Und wie bist du überhaupt zu dem Instrument gekommen? Also hast du vorher andere Saiteninstrumente gelernt oder wie bist du darauf gekommen, dass es ausgerechnet die Saz sein soll?
1: Also ich bin nach Berlin gezogen und dann in diesem Berliner Wirbel von vor 15 Jahren war dann irgendwie so viel zu entdecken und dann war es halt da und ich war neugierig und ja, es war halt irgendwie da und ich war offen dafür und ich war offen für auch viele andere Sachen, aber dann ist das irgendwie, ich glaube, was mich daran sehr fasziniert hat, Weil ich sehe mich eher als Sängerin, ich bin keine Instrumentalistin. Ich habe früher Oboe gespielt, aber nicht besonders gut. Aber ich wollte eigentlich Gesang studieren. Und was mich fasziniert hat an der Barlamer war vor allem, dass sie eben Geschichten begleitet. Ja, dass es eben, sie trägt gewisse Nachrichten von einer Generation zur nächsten. Und das schon über viele Jahrhunderte und Gedichte, also es geht ganz viel um Gedichte, um Text, um auch Philosophie eigentlich, geht bis hin zu Religion, aber was mich interessiert, ist eigentlich so die Philosophie und die Literatur dahinter und der Gesang, den dieses Instrument begleitet.
3: Darf ich ganz kurz dazwischen fragen, hast du es in einer Konzertform gehört oder eher in diesem Gemeindegesang oder in einer, weißt du das noch, wo du es so zum ersten Mal so direkt erlebt hast?
1: Ich kann mich nicht erinnern, wo ich es das erste Mal gehört habe. Ich habe davor, ich habe ganz viel klassische Musik gehört, ich habe ganz viel Barock- und Renaissance-Musik gehört. Ich habe in England damals studiert, da habe ich in einem Musikladen gearbeitet, da gab es CDs von Jordi Savall. Also eben diese alte Musik und dann er hat dann so Projekte gemacht mit osmanischer Musik und was weiß ich. Also das war so ein bisschen so ein Ding und dann kannte ich auch ein bisschen die persische klassische Musik, die hatte ich auch schon gehört. Und dann langsam und ich glaube irgendwelche Aufnahmen, also ich habe einen griechischen Freund, der ist Dirigent in Wien und der hat mir damals seine Musiksammlung kopiert. Und da war ganz viel Zeug, so, also einfach hören, ohne sich überhaupt orientieren zu können, was da drin ist. Das hat sich ja auch eine Rolle gespielt. Und in Berlin konnte ich dann manche Sachen langsam verorten, aber sehr langsam. Ja? Also bevor man überhaupt weiß, was ist jetzt klassische Musik, was ist Hofmusik, was ist Volksmusik, was woher, wem gehört was, beziehungsweise im Endeffekt das zu lernen, dass es vielleicht nicht immer stimmt, was jemand sagt, dass es ihm gehört. Aber das ist ja allgemein immer so, ne? Mit Volkskultur, das hat so viel mit Identität zu tun. Genau, also ich glaube Berlin und dann Community, dann wollte ich das mal ausprobieren. Dann habe ich von einem Bekannten eines Haus mal ausgeborgt und dann haben mir meine Freundinnen zum Geburtstag 3 Monate Sasskurs geschenkt. Das waren nämlich 30 Euro im Monat und das konnte ich mir damals nicht leisten. Und die haben mir sozusagen den Start, so einen Kickstart gegeben und dann habe ich angefangen zu spielen im Gemeindezentrum in Kreuzberg.
0: Ah ja, sehr cool. Und wie ging es danach weiter? Also hast du dann selbst weitergearbeitet oder wie lange hat es überhaupt gedauert, bis du so die wichtigsten Sachen beherrscht hast? War es schwer, das zu lernen?
1: Also ich habe davor kein Saiteninstrument gespielt. Ich habe Geige gespielt, aber das konnte ich dann überhaupt nicht spielen. Und dann Gitarre kann ich halt so ein paar Akkorde greifen, aber das gilt nicht. Und vor allem hilft es auch nichts. Also man muss schon total umdenken. Man muss einfach umdenken, wie man... es ist eine andere Musiksprache. Und das heißt, man lernt am besten, wenn man einfach nur zuhört und dann nachmacht. Und ich habe dann Unterricht genommen, dann bin ich nach Istanbul gegangen, um die Sprache zu lernen und dann habe ich nochmal Unterricht genommen bei einem anderen Lehrer. Also ich glaube, was am längsten gedauert hat, war überhaupt, um zu begreifen, wie kann ich das überhaupt lernen? Weil mit Noten, Noten haben mir gar nicht geholfen. Gut, die meisten SAS-Kurse damals waren auch ohne Noten, aber die Lehrer wollten natürlich den Schülern schon Noten auch mitgeben, aber das für mich war das Falsche, weil in den Noten ist nur die halbe Information verankert. Das heißt, wie man die Ornamente spielt, das ist ja regional auch unterschiedlich. Also dieser Geschmack, das ist etwas, was man nur durch Zuhören und sich irgendwie so darin suhlen lernen kann.
3: Apropos, lass uns doch nochmal was hören zwischendurch und dann sprechen wir darüber, was wir gehört haben.
1: Ich antworte so lange und...

0: Okay, Petra, du hast ja gerade eben schon erwähnt, dass du in Istanbul die Sprache gelernt hast und dieses Lied, was wir gerade gehört haben, hatte einen polnischen Text. Wie viele Sprachen sprichst du eigentlich insgesamt und welche Sprachen gefallen dir am besten, in denen du so singst?
1: Also, ich bin ja halb Polin, halb Tschechin von Haus aus, aber in Wien geboren. Und das heißt, ich habe dann ab und zu singe ich dann in meiner Muttersprache auch die türkischen Sachen, aber das war jetzt ein polnisches Schlaflied mit neuer Melodie. Und sonst, ja, ich spreche 8 Sprachen und ich singe ganz gerne in den meisten. Polnisch ist tatsächlich am schwierigsten zu singen, weil es einfach keine Vokale gibt. Deswegen tue ich mir das selber am schwierigsten, in meiner Muttersprache zu singen. Türkisch bin ich jetzt so gewohnt. Ich singe sehr gerne auf Persisch. Darüber, ob die Qualität stimmt, das kann ich nicht garantieren, aber ich singe gerne Persisch. Aber ich spreche es nicht fließend, aber die anderen Sachen genau. Also jede Sprache fühlt sich ganz anders an. Es arbeiten ja auch andere Muskeln. Ja? Also es kommt auch total ein komplett anderer Sound raus. Und ganz anderes Gefühl. Und Deutsch singen ist gar nicht so einfach. Ja.
0: Warum?
1: Weil ich es nicht gewohnt bin, glaube ich. Und weil man muss schon sehr gut artikulieren. Was auf Deutsch richtig gut funktioniert, sind so Balladen. Also für meine Ohren natürlich gibt es auch alles Mögliche. Und da müssen die Konsonanten so richtig sitzen. So. Ja, genau. Also weil sie, das ist alles halt Übungssache, ja. Also aber ja, am meisten Erfahrung habe ich mit Mittelhochdeutsch.
2: Ah, welche Überleitung, genau. Ich kann das, also das ist jetzt eine super Brücke, wenn du schon sagst, auf Deutsch singen. Also vielleicht machen wir noch mal die Verknüpfung zwischen den Aschiks und dem, was jetzt folgt. Wenn ich das richtig verstanden habe, ist diese Aschik-Tradition schon vielleicht so 500 Jahre alt oder 400. Ist das dokumentiert eigentlich?
1: Das ist nicht datierbar.
2: Ja.
1: Und es ist wahrscheinlich viel älter, weil wenn man sich so Reliefs anguckt, irgendwelche in Anatolien gefundenen Reliefs, die irgendwie von den Hethiten oder so, wann war das? 1000 vor 2000
2: Wow.
1: vor Christus. Also ich.
2: Ist da die Balama schon drauf oder so eine Laute
1: Ja,
2: oder?
1: da ist
2: Ah.
1: schon eine Balama, also eine Langhalslaute. Also dieses Konzept von dem Sänger mit der Langhalslaute, das zieht sich durch ganz viele Skulpturen und also ist im Prinzip nicht datierbar.
2: Ja, spannend. Und da haben wir jetzt auch schon die Brücke, denn auch wir in unseren Gefilden oder in Europa, wir hatten die Troubadoure und die Trouvère, die Troubadritz auch. Das heißt also die Sänger oder Sängerinnen, die eben durchs Land ziehen mit einem Instrument, sagen wir mal einer Laute, und berichten. Wovon eigentlich?
1: Ja, also ich glaube meistens durchaus Liebe, aber die Aschiks, aber auch die Troubadouren, also überhaupt dieser ganze, ich sage mal, wie sagt man das, Stand,
2: Berufszweig,
1: die
2: ja.
1: Berufszweige, es ist ja ein, es ging ja auch um über Nachrichten, also um Nachrichten überbringen, was ist passiert hinter den 2 Bergen, wer, also einfach Geschichten erzählen,
2: Die
1: ja.
2: musikalische Zeitung.
1: Auch eben, ne? Also zum Beispiel Homer, das kann man sich alles vorstellen. Das sitzt irgendwer, da natürlich antike Lyra und so, aber irgendein Instrument, was man spielen kann und dazu singen kann. Das ist ganz wichtig. Deshalb waren das die Saiteninstrumente, weil Blasinstrumente musste man irgendwie, ja, hatte man den Mund voll und Schlagwerk und was erzählen ist jetzt nicht. Das könnt ihr beide besser beantworten, ist jetzt nicht so. Genau.
2: Ja, die Trommel spricht ja auch für sich. Aber jetzt hören wir ein Stück von dir. Das ist eine ganz eigene Interpretation eines sehr alten, ich nenne es jetzt mal Troubadour-Liedes. Vielleicht magst du dazu noch was sagen oder vielleicht singst du auch einfach erst und
1: Na,
2: hören dann ein bisschen
1: ich
2: zu.
1: sag's schon. Es ist schon ganz gut, das zu verorten. Also es ist nicht von mir, sondern von Walter von der Vogelweide. Genau. Bitte entschuldigen Sie mein Mittelhochdeutsch.

0: Das ist Petra nach dem Manowa mit einer eigenen Interpretation eines alten mittelalterlichen Liedes von Walter von der Vogelweide und auf der Barlammer. Vielen Dank, Petra. Das können wir morgen auch live nochmal hören.
1: Ja, ja, die Barlammer im Mittelalter, das passt super. Also ich finde sowieso, wenn man die deutsche Kultur wiederbeleben möchte, das ist jetzt ein Satz, aufpassen. Dann aber gerne mit lauten Instrumenten. Und da wir jetzt selber nicht so viele zur Verfügung haben im Alltag, ne? Also die Barlammer ist ja so ein richtiger Standard. Aber so eine Laute in Deutschland, wer besitzt denn sowas überhaupt, ne? So ein Volksinstrument. Haha. Hier, also wer deutsch sein möchte, sollte bitte Barlammer spielen. Das ist hier mein Credo aus der polnischen Ecke.
0: So. Sehr schön. Da haben wir doch gleich alle Kulturen verbunden.
2: Vielleicht magst du noch ein bisschen erzählen zu dem Konzept des morgigen Konzertes, was du da so spielen wirst mit deinen Mitmusikern und vielleicht auch, ob es so einen roten Faden gibt, der sich durch das ganze Programm zieht.
1: Also der rote Faden sind tatsächlich diese Arschiks, diese Troubadouren. Arschik bedeutet der Verliebte, ja, oder die Verliebte. Es gibt ja keine Geschlechtsformen im Türkischen, im Persischen auch nicht, sehr praktisch. Das heißt, es kann eine Liebe zu Gott symbolisieren oder das kann eine Liebe zu einer Frau oder zu einem Mann symbolisieren. Wir spielen verschiedene Stücke von Arschiks eben vom 12. Jahrhundert bis zum 20. Und viele von den Arschiks, die im 20. Jahrhundert noch sehr aktiv waren, die waren auch politisch sehr aktiv. Also das hat noch so eine Dimension, wo durchaus auch dieses Instrument damit konnotiert war, dass es Leute zusammenbringt und Leute gegen die Macht zusammenbringt, weil man dann eben sich hinsetzt und sagt, so, jetzt reicht's aber, so geht es nicht, wir wollen jetzt nicht unterdrückt werden. Genau, also die Arschiks haben da auch noch so eine Rolle gehabt, bis in die sehr nahe Vergangenheit. Das heißt, wir spielen von verschiedenen Arschiks die Lieder. Und ich glaube, was besonders ist an dem Konzept von Roots Revival, also das ist ein Ensemble, das immer wieder mit verschiedenen Musikern zusammenarbeitet und sich dann einfühlt und Sachen neu arrangiert und versucht wirklich so ein bisschen die Essenz aus der Musik herauszuarbeiten. Und ich hatte auch das Glück, dass das mit mir passieren durfte und gibt aber auch eben, es gab ein Projekt mit afghanischer Musik, mit kurdischer Musik, also ganz, ganz viele verschiedene. Aber es ist nochmal ein richtig reicher Sound.
0: Genau, und es geht darum, Kulturen sich reinzuarbeiten, aber diese eben auch neu und in einer anderen Gestalt neu erklingen zu lassen. Und vielleicht, es geht ja nicht darum, dass wir quasi traditionell die Arschik-Musik von vor, ich sage jetzt mal 500 Jahren, rekonstruieren oder so. Darum geht es nicht, sondern es geht darum, diese Lieder, naja, im Herzen aufzunehmen oder halt wirklich sich nahe zu bringen sozusagen. Und die Instrumente, die wir aber auf der Bühne haben, sind ja doch sehr verschieden. Wir haben Klavier dabei, spielt David Six.
1: Nicht Spinett, ne?
0: Nein, kein Spinett, noch nicht, aber vielleicht nächstes Mal.
1: Ich bin voll für Spinett, aber das kann man nicht stimmen, ne? Das
0: ist doch, man kann alles, natürlich, man kann alles stimmen. Ich bin auch Virginal-Fan und Klavichord kommt auch noch demnächst.
1: Ach.
0: Also da ist noch viel ist möglich, aber ich wollte nur sagen, dass eben das Traditionelle mit Mehdi Aminyan, der das ganze Projekt gegründet hat, der aus der persischen Musikkultur kommt, mit seinem Gesang und seinem Ney-Spiel und also bereichert wird und dann eben auch mit Kontrabass, Percussion und Klavier, was ein bisschen mehr aus dem Jazz kommt, eben noch erweitert wird. Aber wir wissen um die Wurzeln und würdigen diese auf diese Weise. Das ist das Besondere an Roots Revival.
2: Und du hattest doch auch mal so einen Dokumentarfilm gedreht, in dem du eine Reise durch die Türkei gemacht hattest und eben diese Arschiks gesammelt hast, wenn ich das richtig in Erinnerung habe. Und wie hast du die gesammelt? Also Hast du die so dir angehört oder dir mündlich beibringen lassen oder auch schriftlich irgendwie gesammelt?
1: Also das meiste eigentlich, also das war für mich jetzt, also meine, sagen wir mal, mein Berliner Umfeld, die haben mir gesagt, ja, die Barnama, die kommt irgendwie daher und daher und daher. Und dann entstand die Idee, eben so eine Reise zu machen auf den Spuren der Barnama. Natürlich ist das alles sehr symbolisch, weil man kann nicht irgendwie definitiv sagen, das kommt daher, das kommt daher. Also es gibt Instrumente, da kann man es datieren, ja. Aber bei der Barnama ist es eben so was Uraltes. Und dann haben mir manche Leute gesagt, ja, die Barnama kommt aus Khorasan. Wo ist Khorasan? Ja, das war früher irgendwie so ein Königreich in Zentralasien. Es gibt heute eine Region, die heißt Khorasan. Das ist im Osten des Irans. Und dann haben wir das symbolisch bis eben in den Ost-Iran gemacht, die Reise über den Balkan, also in Bosnien. Haben wir gedreht in Albanien, in Bulgarien und dann verschiedene Orte in der Türkei, kurdische Regionen, also Kurdistan, dann hinauf nach Aserbaidschan, über Südgeorgien, da gibt es nämlich auch eine aserbaidschanische Minderheit, und dann vom Aserbaidschan in den Iran hinüber, wo wir dann auch zum Beispiel bei den Kurden waren und dann auch bei den Turkmenen, weil das sind ja alles Vielvölkerstaaten eigentlich. Also eigentlich sind alle Staaten Vielvölkerstaaten, nur vor allem in Europa haben wir das so richtig schön sozusagen geputzt, ja, an allen Ecken, alles schön nationalisieren.
0: Damit man separiert auch, getrennt, meinst du?
1: Ja, aber ich meine, also wir sorben und so, gibt ja eigentlich alles Mögliche, ne?
2: Ja.
1: Also, aber das, vor allem Westeuropa, in den Nationalstaaten hat man das immer so ein bisschen gebügelt, sage ich. Genau, aber sonst hat man ja immer irgendwie Minderheiten. Und und bis in den Ost-Iran. Und die Aschiks zum Beispiel in Khorasan, also in dieser Region, die heißen nicht Aschiks, die heißen Bakhshi mit B. Das ist... Und die mussten, um überhaupt Bakhshi sein zu dürfen, die mussten drei Sprachen können, also alle drei Sprachen der Region, das heißt Khorasan-Türkisch, Kurdisch und Persisch. Sie mussten in allen Sprachen Texte schreiben können und sie mussten natürlich singen, spielen können und Musik komponieren können. Also deswegen gibt es heutzutage leider kaum noch Bakhshis, weil die neue Generation dann zum Beispiel nicht alle drei Sprachen kann und so. Also solche Kriterien. Eigentlich so Kriterien, um die Leute zu verbinden. Und es war toll, diese Reise zu machen. Ich würde gerne noch weiter reisen und weiter drehen, aber ich meine, Afghanistan geht nicht. Turkmenistan kann man kaum drehen. Kulturförderung gibt es auch nicht mehr. Und also irgendwie ist es so eine Zeit, aber vielleicht ist es genau jetzt wichtig, auch wieder diese verbindenden Elemente zu suchen.
0: Und vielleicht hören wir noch eine Musik. Du hast noch ein Stück mitgebracht. Ich weiß nicht, ob ich es richtig ausspreche. Yigedim Aslanim?
1: Ja. Das ist ein Stück... aus dem 20. Jahrhundert, eine Komposition von Zülfü Livaneli. Und das ist jetzt begleitet von Michael Aslan auf dem Akkordeon, ein Berliner Kollege.
0: Wir hören mal rein.

0: Ja, das Lied, was wir gerade gehört haben, das hatte ja, wie du schon gemeint hast, ein sehr politisches Thema. Vielleicht kannst du das noch mal genauer erklären.
1: Also, das ist ein Lied, das geschrieben wurde, es ist ein Gedicht, das geschrieben wurde nach dem Tod von Nazım Hikmet, ein ganz wichtiger sozialistischer Dichter, der in der Türkei, der ausgewiesen wurde aus der Türkei und dann sich in halb Europa irgendwie umgetrieben hat. Prag, Warschau, ich glaube aber teilweise auch Paris. Und dann im Endeffekt in Moskau gelandet ist und nie wieder nach Hause durfte. Natürlich, es reflektiert jetzt nicht die sowjetische Geschichte, sondern es reflektiert eher die türkische Geschichte, also die türkische Republik und was da schiefgelaufen ist. Es gibt ja in jedem Land, jeder hat sein Kram aufzuräumen. Genau, Nazım Hikmet ist einer der bekanntesten Dichter des 20. Jahrhunderts und das ist ein Gedicht, was für ihn geschrieben wurde nach seinem Tod.
0: Okay, und wie ist es denn eigentlich mit den Liedern, die wir heute gehört haben und auch vielleicht mit den Liedern, die wir morgen im Konzert hören werden? Was haben die so für ein Tonmaterial oder wie sind die so formal aufgebaut? Was sind die rhythmischen Elemente?
1: Also die Aşık-Lieder haben eine relativ klare Form, die türkischen. Da gibt es eine ganz klare Gedichtform, die heißt Koşma. Das ist so eine alte türkische Gedichtform, die sehr getaktet ist sozusagen. Ja, und es sind meistens ganz viele Strophen. Aber was man heutzutage singt, sind dann meistens drei Strophen, weil heutzutage hört keiner 20 Strophen. Aber es war früher anders, ja. Also, ja, und also zum Beispiel, weiß ich, also das geht immer A, B, C, B, ja, dann geht wieder, also es geht eigentlich immer. Dieser B-Satz ist auch am Ende von jedem Vers. Und das ist so ein bisschen so die Essenz das ist diese Koşma-Form. Vielleicht, wie kann ich das erklären auf Deutsch, wenn das auf Türkisch ist?
2: Ja, mit AB, das war schon, das
1: Ja,
2: ist schon.
1: das
2: Also
1: reicht
2: ich
1: schon,
2: denke,
1: ne?
2: es ist ja schon eine Liedform, ne, wo immer der Refrain immer wieder kommt. Ich wollte mal noch fragen, dich, die Aşıks, wenn ich das, also ich habe durch dich einige kennengelernt, durch das Musikmachen mit dir. Ist das so, dass das eher männliche Sänger waren oder gab es auch weibliche Sängerinnen? Oder ist das nicht so dokumentiert oder wie ist das heute? Für mich bist du eine der wenigen Frauen, die quasi in dieser Tradition ja, sich weiterentwickeln oder täuscht der Eindruck?
1: Also es gibt schon natürlich, also die Ratio ist jetzt eher männlich, ja. Also es sind mehr Männer, weniger Frauen. Aber es gab immer und es gibt auch heute Frauen und relativ viele Frauen, vor allem in der alevitischen Community. Und zum Beispiel im Aserbaidschan, da gibt es auch ganz viele weibliche Aşıks. Die sind auch nochmal extra. Die spielen mit der Sass teilweise irgendwie so in der Luft. Also das ist nochmal Action. Genau. Also ja, natürlich. Also Musik ist ja immer männlich dominiert. Ich meine, ihr spielt Schlagwerk, ja. Also, ich glaube, das ist ähnlich. Ich habe jetzt keinen Überblick, aber ja.
2: Aber gibt es auch, weil ich weiß zum Beispiel, es gibt, ich glaube, das war auch eine afghanische Dichterin, das hat man nämlich bei dem einen Projekt, gab es eine ganz wichtige im Mittelalter, eine afghanische Komponistin zum Beispiel. Also gibt es quasi historische weibliche Aşıks auch oder dass das so überliefert wird?
1: Mir fällt jetzt so ad hoc keine ein, also im 20. Jahrhundert, ja, da kann ich einige Beispiele nennen. Es gibt eine, die wohnt auch in Berlin, Schachtelne.
2: Also
1: Aber
2: das erforschen wir noch.
1: genau, aber die historisch Überlieferten tatsächlich, da habe ich jetzt kein weibliches
2: Okay,
1: Beispiel
2: ja.
1: parat.
2: Gut.
0: Und was hast du so, wenn du morgen mit dem Konzert, mit den Leuten die Musik gemacht hast und dann wieder weiterreist, was hast du in nächster Zeit noch vor? Was hast du für Konzerte oder Projekte geplant, auf die du dich besonders freust?
1: Na, wir spielen gleich das nächste Konzert dann in NRW, in Ratingen, in der alevitischen Community. Mhm. Also das wird auch schön, das erste Mal mit diesem Projekt in der Community zu spielen. Normalerweise spiele ich dann immer alleine. Ja, ich habe mich sehr gefreut, dass die uns eingeladen haben in der Formation. Und danach gibt's ein bisschen, und danach

0: Das ist Global Groove, der Podcast für Musik der Welt und Wandel. Unsere Folge geht schon dem Ende entgegen. Ich bedanke mich nochmal bei meiner Co-Moderatorin Julia Schmidt und an unseren Special Guest Petra Nachtmanova. Sie hat dieses Stück selber produziert, wie sie gerade gesagt hat. Ja, Nowruz, ist das das Fest, das persische Fest?
1: Das ist ein neuer Stück, das ist, es gibt ein Video aus dem iranischen Fernsehen aus den 70ern vor der islamischen Revolution. Ein Neujahrsstück und ich habe das gecovert.
2: Was war da so deine Idee bei dem Stück? Also wie wolltest du das quasi neu interpretieren?
1: Ich wollte es wiederbeleben. Weil niemand es spielt.
2: Schön.
0: Wir verabschieden uns mit einem Lullaby von Petra Nachtmanova. Vielen, vielen Dank fürs Hiersein, fürs Musikmachen. Ich freue mich sehr auf unsere gemeinsamen Konzerte. Das ist wunderschöne Musik, die wirklich, das sind ganz einfache Melodien, die sehr zu Herzen gehen, auch nach so vielen Jahren. Dankeschön und bis zum nächsten Mal.
1: Danke, Nora.
0: Lullaby for my love.

Immer zu dieser Zeit, listen to the music. Am Mikrofon heute Dirk Böttcher. Wie immer eigentlich. So ziemlich ganz kurz vor dem Zwiebelmarkt bin ich heute doch nochmal im Studio. Um diese Sendung heute hier zu gestalten. Wie immer die Musik der 60er und 70er Jahre, die Geburtstage, Todestage und Veranstaltungshinweise. Und natürlich um 21.15 Uhr die Coverversion der Woche. Ja, und ich will einsteigen mit den Pretty Things. SF Sorrow is Born.

As of Sorrow. Salomon Burke verstarb vor 16 Jahren, und zwar Samstag. Also Samstag ist sein 16. Todestag, ist ein US-amerikanischer Soul-Sänger. Und es gibt da einen Titel, den ich bei mir in meiner Kneipe auch sehr etabliert habe, Cry to Me.

Meines Wissens war dieser Titel beim diesem wunderbaren Film Dirty Dancing auch dabei. Auf der CD ist er leider nicht drauf, aber ich habe eine andere CD, wo also nur Titel von ihm drauf sind. Und da habe ich jetzt Cry to Me mal wieder rausgelassen. Edwin Stannard, der Nächste, und der hat einen Titel geschrieben, boah, naja, und das ist eigentlich kein schönes Thema, und im Augenblick leben wir auch in einer Zeit, wo wir nicht wissen, was hier in Europa passiert, und ja, es soll eine Mahnung sein. Edwin Starr und War.

Eigentlich müssten solche Titel täglich im Rundfunk laufen und dafür sorgen, dass die Leute darüber auch mal wieder nachdenken, was Krieg eigentlich bedeutet. Ja, und wir Deutschen haben uns ja da, wie soll ich sagen, in der Geschichte nicht gerade rühmlich verhalten. Und jetzt sind wir gerade wieder dabei, da irgendwas anzuzetteln. Und ich finde es unmöglich. Samstag ist der erste Todestag von John Lodge. Er war der Bassgitarrist bei den Moody Blues. Ride My Seesaw.

Und schon sind wir wieder bei der Coverversion der Woche angekommen. Das Original stammt von Bob Dylan, Wicked Messenger. Und ich habe hier eine schöne Version von Mitch Ryder.

Wicked Messenger von, ja, Mitch Ryder. Wobei ich sagen muss, ich kann mich eigentlich gar nicht an die Originalversion von Bob Dylan erinnern. Ich kenne eigentlich nur diese Version. Am Montag erschien vor 53 Jahren Goodbye Yellow Brick Road von Elton John. Es war ein sehr, sehr erfolgreiches, millionenfach verkauftes Doppelalbum. Und einer seiner tollsten Titel darauf ist Saturday Night is Alright for Fight.

Eine der wirklich wenigen rockigen Titel von Elton John und ich muss sagen, für mich immer noch ein toller Titel. Am Montag wäre, wenn er denn noch leben würde, der 81. Geburtstag von Brian Connolly. Er war der Sänger von Sweet, das war damals eine total angesagte Glamrock-Band, die dann versuchte, sich im Rockbereich zu etablieren, aber man hat das denen nicht abgenommen. Und man hat sie sehr oft bei Ilja Richter gesehen und alle waren wir, wie soll ich sagen, ja, gerührt von dieser Musik und eigentlich wollten wir die gleiche Frisur haben wie Brian Connolly.

Samstag feiert die Stimme von Jazz Hotel Ian Anderson seinen 79. Geburtstag. Und er, ja, wie soll ich sagen, ist immer noch unterwegs mit seiner Flöte. Und ich habe ihn leider nie gesehen. Und aber ich muss sagen, es gibt da für mich auch nur so 3-4 Titel, die ich wirklich mag. Und ich war da kein, so ein richtig großer Fan war ich da nicht. Living in the Past, ein etwas ruhiger Titel.

Am Freitag wäre der 86. Geburtstag von John Lennon, wenn er da noch leben würde. Er ist ja schon weit über 40 Jahre tot und in New York ermordet worden. Ich habe in der Nacht, als das passierte, UVD gehabt und habe dort heimlich Westradio gehört. Und da kam die Nachricht, dass man ihn erschossen hat. Und da war ich fix und fertig. Und ich habe das überhaupt nicht verdauen können, ja. Und ja, einer seiner schönsten Titel für mich auch, Imagine.

Samstag vor 57 Jahren erschienen, ein Wahnsinnsalbum von King Crimson, In the Court of the Crimson King. Und das war damals also wirklich ein Meilenstein des sogenannten Brockrock. Und ich hatte damals auch die Schallplatten und ich spiele natürlich den Soundtrack In the Court of the Crimson King.

Geburtstage und Todestage dieser Woche. Steve Miller, 83 Jahre alt, ist er geworden am Montag. Brian Connolly wäre am Montag 81 Jahre alt geworden. Er war der Sänger von Sweet. Am 5. Oktober 1973 erschien Goodbye Yellow Brick Road von Elton John. Das ist auch schon wieder 53 Jahre her. Ginger Baker verstarb gestern vor 7 Jahren. Gerold Danzer hätte heute seinen 80. Geburtstag, den werden wir noch würdigen. John Lennon am Freitag hätte seinen 86., den haben wir gewürdigt. Jackson Brown hat am Freitag seinen 78. Geburtstag. Und am Freitag vor 20 Jahren verstarb Klaus Renf, den werden wir noch hören. Ian Anderson, am Samstag feiert er seinen 79., haben wir gewürdigt. David Lee Roth, er ist Sänger bei Van Halen, er feiert am Samstag seinen 71. Geburtstag. Und am Samstag vor 57 Jahren erschien In the Court of the Crimson King von King Crimson, haben wir gerade gehört. Am Samstag der 16. Todestag von Solomon Burke, haben wir gewürdigt. Ebenfalls am Sonntag der 1. Todestag von John Lodge, er war der Bassgitarrist der Moody Blues, haben wir auch gewürdigt. Und dann haben wir noch am Sonntag Graeme Edge, er war der Keyboarder bei den Moody Blues, 5. Todestag. Und das waren die Todestage der Veranstaltungshinweise. Am Freitag auf den Zwiebelmarkt, Platz der Demokratie. Am Freitag als die Höhepunkte Quotime aus Wernigerode, eine Status Quo Coverband. Rob Tognoni, ein australischer Gitarrenvirtuose. Am Samstag Double Vision, das ist der Thüringer Rory Gallagher. Und dann habe ich eine sehr, sehr gute Band, Street Fighting Man, eine Rolling Stones Tribute Band. Am Sonntag Chrissy Matthews, ein wahnsinnig toller Gitarrist aus England. Und zum Abschluss für die letzten Jahre auch schon die Polars, eine der dienstältesten Beatbands. Und das waren die Geburtstage, Todestage und Veranstaltungshinweise. Und jetzt habe ich noch mal einen Titel von Renft, Lied von der alten Woche.

bin dann fast am Ende der heutigen Sendung und möchte da auf jeden Fall noch diesen wunderbaren Titel spielen von Georg Danzer. Ruhe vor dem Sturm.

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Tja, die Ruhe vor dem Sturm, da tja, kann sich jeder dazu was Eigenes denken. Ich bin am Schluss der heutigen Sendung. Ich verabschiede mich. Ich bedanke mich fürs Zuhören. Und vielleicht hört ihr ja die Wiederholung am Freitag oder Sonnabend oder vielleicht auch am Sonntag. Ein letzter Titel von Neil Young, Pocahontas, in einer Live-Version mit seiner Band Crazy Horse.

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0: Einen wunderschönen guten Abend mit den neuen Tönen und wir beginnen mit einem wunderbaren Boogie Woogie, vorgetragen von Michael Jedlitschka, den ich heute gemeinsam mit seiner Tochter Johanna Wanderer in dieser Neue Töne Sendung präsentieren werde. Heute Abend also stelle ich sie vor, Johanna Wanderer, sie unterrichtet Deutsch, und Michael Jedlitschka, der singende Oberst vom österreichischen Bundesheer.
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0: Johanna Wanderer. Was bedeutet für dich persönlich aufzutreten und zu singen?
1: Also ich stehe sehr, sehr gerne auf der Bühne und das Schönste dabei ist, dass man die Menschen berühren kann, die Herzen der Menschen berühren kann und mit der Musik auch etwas transportieren kann, durch den Text, durch die Melodie, durch die Stimmung, die dabei vermittelt wird.
0: Du hast ja auch eine Ausbildung schon gemacht in diese Richtung.
1: Ja, ich habe ein paar Jahre Gesangsunterricht genommen. Ich hatte früher auch Tanzunterricht. Also für mich, meine Leidenschaften sind Singen, Tanzen und Schauspielen. Und diese drei Qualitäten bringe ich sehr, sehr gerne auf die Bühne. Und bei unserem jetzigen Programm steht natürlich das Singen im Vordergrund.
0: Was ist beim jetzigen Programm für dich besonders wichtig?
1: Ich finde, der Bogen zwischen den alten Liedern, also den wirklichen Evergreens, bis zu heutigen Hits, sage ich jetzt mal. Dann was mich auch immer sehr berührt, ist diese Vater-Tochter-Beziehung, die wir auch dem Publikum übermitteln und dass wir dabei authentisch sind. Und ich finde es einfach schön, Lieder zu singen, die uns selbst berühren und die uns selbst gefallen.
0: Was gefällt dir? Also jetzt auch vielleicht sogar im Unterschied zu deinem Vater. Gibt es da Diskussionen?
1: Diskussionen gibt es eigentlich nicht. Wir einigen uns da immer sehr schnell. Ja, ich gehe oft ein bisschen mehr in die poppige Richtung. Mein Papa ist eher dem Jazz zugewandt. Ja.
0: Michael Nietetschka, du bist inzwischen ein Oberst im österreichischen Bundesheer, hast immer gern gesungen, aber was hat dich auf die Showbühne geführt?
2: Naja, das geht zurück. Ich wurde vom Bundesheer aus versetzt nach Mistelbach im Weinviertel, das nördlich von Wien, wo es den guten grünen Veltliner gibt. Und nachdem ich sehr musikalisch bin und immer schon von Kindesbeinen in einem Chor gesungen habe, habe ich dort einen Chor gesungen, gesucht und gefunden, den A Cappella Chor Weinviertel. Und der damalige Chorleiter hat bald bemerkt, dass in mir mehr steckt und hat mich irgendwie gefördert, auch solistisch zu singen. Und so ist es entstanden, dass ich im Chor bei diversen Aufführungen klassischer Musik, auch bei Musicals, als Solist aufgetreten bin. Und ich habe dann Anschluss gefunden bei einer Jazzband, bei der ich mitsingen durfte als Leadsänger. 20 Jahre lang Swing, so Nummern von Frank Sinatra, Sammy Davis Jr. und so weiter. Das hat mich sehr geprägt. Und 2016 habe ich dann selbst eine Band gegründet mit dem Erfolgsprojekt, das noch immer läuft, Ludwig Hirsch, eine Hommage an Ludwig Hirsch, diesen wunderbaren österreichischen Sängern.

0: Sie hören die neuen Töne auf Radio Lotte Weimar. Heute in meiner Sendung stelle ich Vater und Tochter Michael Jedlitschka und Johanna Wanderer vor. Beide singen zusammen, treten gemeinsam mit einer Band auf und haben noch viele Ideen. Zu seinen künstlerischen Schwerpunkten gehören die Lieder von Ludwig Hirsch. Dunkelgraue Lieder, so hat Hirsch sie selbst genannt. Und Michael Jedlitschka hat sich darauf spezialisiert. Wie ist das eigentlich gekommen?
1: Das Projekt, in dem ich Lieder von Ludwig Hirsch interpretiere, seit 2016, begleitet mich noch immer, hat uns sehr geprägt, auch meine Tochter, die da mittlerweile wirklich auch die Lieder und das Werk von Ludwig Hirsch lieb gewonnen hat. Und seit 1,5 Jahren haben wir jetzt ein zweites Standbein, das derzeit dominiert unsere Konzerte, das sich Ohrwürmer und Evergreens nennt. Und ja, da haben wir einen breiten Bogen von Frank Sinatra bis zu Roger Cicero.
0: Ja. Ludwig Hirsch, das ist ja wirklich so Austropop. Kommt jetzt in Österreich auch wieder. Ich habe eine Sendung gesehen im ORF2, Voodoo Jürgens, Nino aus Wien und so weiter. Also interessante Leute. Früher war es auch in Deutschland gut bekannt, Ambros und Danzer. Und du hast dich speziell Ludwig Hirsch gewidmet. Wie bist du da hingekommen?
1: Das ist ganz leicht. Ich habe ihn immer schon verehrt. Schon als Jugendlicher habe ich seine Musik geliebt und Platten gesammelt. Und ich habe dann, nachdem er gestorben ist, im Jahr 2015 eine Dokumentation über sein Leben im Fernsehen mir angeschaut und war sehr betroffen. Auch weil ich am Ende der Sendung nachgedacht habe und erkannt habe, dass der Ludwig Hirsch zu Unrecht in Vergessenheit geraten ist. Er wird kaum mehr gespielt. Und so war meine Idee, diese Band zu gründen. Der Karl Bergauer, der die Lieder arrangiert, war von Anfang an dabei. Der ist selbst Trompeter und das war auch mein Wunsch, ihn in die Band einzubauen mit seiner wunderbaren Interpretation als Trompeter. Und so ist das entstanden und wir sind immer noch gefragt, weil es immer wieder Versuche gibt von anderen, Ludwig Hirsch zu interpretieren, die dann nach kurzer Zeit wieder aufhören. Wir machen das seit 2016 permanent. Das wird auch gewürdigt. Die Witwe von Ludwig Hirsch, eine deutsche Schauspielerin, die Cornelia Köntgen, schätzt das und freut sich, dass wir das tun und ist auch manchmal zu Gast bei unseren Konzerten. Was, glaube ich, auch das Schönste ist, wenn man sieht, die Frau des berühmten Ludwig Hirsch findet das auch gut. Also das ist das für mich das schönste Lob, das man hören kann.
0: Österreichische Musiker haben ja auch in Deutschland immer wieder mal Konjunktur, Falco, erste allgemeine Verunsicherung und so weiter. Also auch die Mundart ist beliebt. Was mir bei Ludwig Hirsch eben besonders einfällt, ist sein, aus meiner persönlichen Sicht, sage ich mal, auch gewöhnungsbedürftiger Humor. Der ist ja manchmal wirklich sehr schwarz und auch sehr schräg. Ist das was speziell Österreichisches oder wie muss man das einordnen?
1: Ja, natürlich, die österreichische, viele sagen, diese schwarze Seele, das liegt schon im Österreicher und speziell im Wiener. Wir sagen das Ranzen, ein bisschen Dinge schlecht machen, die eigentlich gar nicht schlecht sind, also immer das Schlechte finden. Das ist natürlich überspitzt auch in der Kunst dargestellt und da war der Ludwig Hirsch Meister im Verpacken dieser Abgründe, die er da gefunden hat und er hat auch immer gesucht, so skurrile Typen mit seinen Liedern darzustellen. Das ist ihm Meister gelungen, was natürlich diese Musik erfordert, schon auch einen gewissen Intellekt, dass man das auch verstehen kann. Also er ist nicht einer der leichten Muse, der irgendwie in einen Text, den jeder in der Skihütte mitjohlen kann, das ist der Ludwig Hirsch nicht. Ne? Aber ich bin immer der auch dagegen kämpft, gegen das Vorurteil, was viele haben, dass der Ludwig Hirsch nur traurige Lieder geschrieben hat, weil das gar nicht stimmt. Ein Teil seiner Lieder ist durchaus zum Nachdenken geeignet. Sein Erfolgsalbum, mit dem er begonnen hat, war eine dunkelgraue Lieder, die wirklich auch dunkelgrau sind, aber er hat viele makabre Lieder geschrieben, sarkastische Lieder, witzige Lieder und die allerschönsten Liebeslieder, die es gibt auf der Welt, sage ich immer. Und wir bemühen uns bei unseren Konzerten immer so einen Bogen zu spannen, von dunkelgrau bis verliebt.
0: Aber ich denke gerade zum Beispiel an dieses Lied über die Omama, ja, das ist ja schon, also vielleicht für manche, die ihre Oma ins Herz geschlossen haben, starker Tobak, ja. Wie ist das einzuordnen?
1: Durchaus positiv. Ich finde, die Oma wird halt dargestellt mit vielen Nachteilen, wenn man weiß aber, dass der Ludwig Hirsch seine Oma geliebt hat. Das ist eben die Form der Kunst, dass man Vorzüge der Oma halt ein bisschen schlecht redet, aber in einer witzigen Art und Weise, wenn die Oma ihm so viel und gut kocht, dass er schon nicht mehr sich rühren kann. Das ist ja eigentlich das Schöne, dass man bei der Oma immer gut ist und sich verwöhnen lässt. Er hat es halt überspitzt dargestellt. Also in dem Sinn sehe ich das nicht, dass man jetzt als Oma gekränkt sein muss, wenn man dieses Lied hört. Im Gegenteil. Ja. Ich hebe das auch immer in meiner Moderation hervor, dass man im Gegenteil die Omas hochleben lässt und dass die Omas auch einen Sinn für Humor haben, und auch dann über dieses Lied lachen. Ja, das steckt ganz tief drinnen, finde ich.
0: Kommt also gut an beim Publikum.
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1: Das Oma-Lied von Ludwig Hirsch, gesungen von Michael Jedlitschka. Und Michael Jedlitschka hat seit einigen Jahren eine Band, oder besser gesagt, hat sich mit Musikern zusammengetan und gemeinsam proben sie und treten gemeinsam auf. Und auch seine Tochter Johanna Wanderer ist dazugekommen. Heute Abend stelle ich beide Vater und Tochter in unserer neuen Töne-Sendung vor. Wie muss man sich die Arbeit mit deiner Band vorstellen? Wie probt ihr zusammen? Du bist ja der Organisator, der auch die Termine organisiert. Es sind sehr professionelle Musiker, die haben aber alle auch noch einen Beruf. Wie viel probt ihr? Wie viel macht ihr?
2: Auf diese Frage habe ich mich gefreut. Sie ist gekommen, weil meine Band ist der Erfolgsfaktor unseres Projekts. Unserer Projekte. Wir haben ja zwei, die derzeit laufen. Alle meine Musiker sind studierte Musiker, die ein Studium absolviert haben. Alle sind Lehrer, Musikschullehrer bzw. Mittelschullehrer. Und wenn wir uns entschließen, eine neue Nummer, einen neuen Song, ein neues Lied ins Programm zu nehmen, dann spreche ich das ab. Wir haben mittlerweile drei in der Band, die arrangieren, also nicht nur den Karl. Begonnen hat alles mit dem Karl. Mittlerweile habe ich auch den Christian Jilli, den Gitarristen, der stellvertretende Leiter der Musikschule ist, wo der Karl auch Direktor ist, und den Christoph Schuster, ein Bassist. Alle drei sind hervorragend in der Lage, Nummern zu arrangieren. Wir einigen uns dann und sagen, diesmal macht es der Christoph, wenn die Nummer fertig ist, treffen wir uns, es wird geprobt. Und für mich ist es immer wahnsinnige Freude und Vergnügen, diese Minuten, Stunden, wie auch immer, der Probe voll aufzunehmen. Die Musiker sind ja von ihrer Klasse her so, dass die Probe beginnt und die können das. Ja. Die Probe ist meistens hauptsächlich auf mich bzw. die Johanna zugeschnitten, dass wir eben die Kombination Musik in der Begleitung plus Solostimme oder wenn wir Duette singen, also im Duett, dass wir das ideale Verhältnis finden in der Interpretation mit Tempi und Laut-Leise, Dynamik und so weiter. Und also Probenarbeit ist Freude pur, Auftritte sind Freude pur mal zwei. Das kann man überhaupt nicht sagen, weil wenn wir das Programm können, brauche ich es nicht proben, das steht. Ja. Proben sind nur, wenn wir neue Nummern einstudieren und das ist zu unregelmäßigen Abständen. Ja. Geprobt wird, wenn es notwendig ist. Und das proben wir dann, bis wir das können. Und bei den Auftritten wird ja das so und so immer wieder von Neuem belebt. Ja. Was bei uns keinesfalls kommt, ist Routine. Also wie Bands mit Vollprofis, die jede Woche spielen, die das dann schon so, wie soll ich sagen, mit nicht so viel Elan wie wir tun, das gibt es eben bei uns nicht, weil wir uns auf jeden Auftritt freuen und bei jedem Auftritt ist das Herzblut drinnen und das merkt man auch. Also das sieht man auch bei den Rückmeldungen des Publikums.

0: Michael, was wäre dein Wunsch für deine künstlerische Entwicklung?
1: Mein Wunsch, also meine Vision ist, dass es noch ein paar Jahre anhält, diese Art und Weise, wie es wir tun, dass es Publikum gibt, das sich freut, wenn wir kommen, wenn wir auftreten. Mehr wünsche ich mir eigentlich gar nicht. Ich habe, vielleicht kann man das auch noch erwähnen, vor 3 Jahren selbst ein Lied geschrieben und komponiert und habe da mitgemacht bei einem Kompositionswettbewerb in meiner Heimatbezirk Stadt Mistelbach, wo ich Zweiter geworden bin und die Publikumswertung gewonnen habe. Das mittlerweile habe ich mich entschlossen, auch ein Video zu produzieren, wo meine Tochter die Hauptdarstellerin ist. Das kann man sich im YouTube anschauen. Das Lied heißt 1000 Mal so schön und es ist meiner Frau Katja gewidmet. Also vielleicht, wir haben uns vorgenommen, ein paar eigene Lieder oder Lieder, die Freunde komponiert und getextet haben, zu interpretieren. Vielleicht wird das ein Standbein, das uns auch begleiten wird. Ein Projekt, das habe ich im Kopf, weil du ja aus Deutschland bist und die Sendung auch in Deutschland ausgestrahlt wird. Ich bin ein Anhänger und Verehrer von Reinhard May und es stellt sich auch immer mehr in meinem Geist die Idee, einmal Lieder von Reinhard May interpretieren zu dürfen. Ja.
0: Und das Lied 1000 Mal so schön, das hören wir jetzt.

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0: 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Heute Abend stelle ich Vater und Tochter Michael Jedlitschka und Johanna Wanderer vor. Sie spielen gemeinsam mit einer Band und tragen Lieder von Ludwig Hirsch und anderen großen Sängern vor. Ich habe einmal im Internet recherchiert, was findet man eigentlich über Michael Jedlitschka. Und da bin ich zum Beispiel auf die Seite Casa Nova gestoßen. Und dort wird erklärt, wer war eigentlich Ludwig Hirsch. Eine Hommage an Ludwig Hirsch, der österreichische Liedermacher und Schauspieler Ludwig Hirsch, wurde in den 70er Jahren mit den Liedern wie »Gell, du magst mi« und »Komm, großer schwarzer Vogel« als Sänger und Interpret im deutschsprachigen Raum berühmt. Er stand viele Jahre am Theater in der Josefstadt in Wien auf der Bühne und wirkte in zahlreichen Fernsehproduktionen mit. Der unvergessene Publikumsliebling wurde nur 65 Jahre alt. Er verstarb im Jahr 2011 in Wien. Heuer wäre Ludwig Hirsch 75 Jahre alt geworden. Michael Jedlitschka und Band liegt es am Herzen, diesen großen österreichischen Liedermacher im Jubiläumsjahr 2021 besonders zu würdigen. Seit mittlerweile 6 Jahren widmen sie sich überaus erfolgreich der Interpretation von Liedern des großen Meisters. Das Publikum darf einen überraschenden musikalischen Bogen von dunkelgrau bis verliebt erwarten, ergänzt durch Anekdoten und Zitate von Ludwig Hirsch. Die Verführung zum Träumen, Staunen und Lächeln ist durchaus beabsichtigt, so die Internetseite Casa Nova. Auf der Webseite meinbezirk.at steht geschrieben, Obersiebenbrunn, ich würde mir wünschen, dass mehr Gäste aus unserem Ort da wären, so Johann Bauer von Bauers Bühne in Obersiebenbrunn. Er und seine Gattin Susanne hatten im Rahmen des Welttages der Bühnenwirtshäuser einen Abend mit Michael Jedlitschka und seinem Ensemble organisiert. Unter dem Titel »Eine Hommage an Ludwig Hirsch« brachte die Band einen Einblick in die Vielseitigkeit des verstorbenen Sängers. Seit 10 Jahren ist das Ensemble bereits erfolgreich unterwegs und begeistert auch in Obersiebenbrunn die Besucher. Das ist die Auftaktveranstaltung zu unserer Herbstreihe mit zahlreichen Höhepunkten, betont Bauer. Da ich ein glühender Ludwig Hirsch-Fan bin, hat es mich sehr gefreut, dass ich noch Karten bekommen habe, schwärmt Michaela Steiner aus Obersulz, die so wie andere Besucher den Abend genoss. Soweit von der Webseite meinbezirk.at. Und wir hören den nächsten Song.
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0: Michael Jedlička will bei all seinen musikalischen Ambitionen vor allem eins, er möchte authentisch sein und nicht nur die Kopie anderer Sänger. Ihm geht es um ganz eigene Interpretationen, natürlich von Stücken, die es schon gibt, aber die sollen dann auch seinen Stempel tragen.
1: Weil die Johanna auch gesprochen hat über die Musik, die wir interpretieren. Mein großes Anliegen ist es bei unserer Interpretation, eben Sänger nicht zu kopieren, sondern unseren eigenen Weg finden, diese Sänger zu interpretieren. Zum Beispiel im neuen Programm habe ich ein Lied von Gilles Barbicot, den ich auch sehr verehre, singe ich in französischer Originalsprache. Und wenn man oft so Unterhaltungsbands hört, die Gilles Barbicot singen, versuchen alle so zu singen wie der Gilles Barbicot, ja? Oder der Louis Armstrong, dass jeder mit dieser rauen Stimme singt, das ist für mich entsetzlich, weil das nicht authentisch ist. Und ich finde, wenn man das so tut oder versucht zu tun, kann man nur scheitern. Das ist genauso beim Ludwig Hirsch. Wenn ich mir jetzt anmaßen würde, zu versuchen, den Ludwig Hirsch so zu interpretieren, wie es er getan hat, dann scheitere ich, ja, kläglich. Wir finden unseren Weg, das zu tun. Zum Beispiel die Johanna singt von der Hildegard Knef, für mich soll es rote Rosen regnen, ein sehr berührendes Lied, das nicht leicht zu interpretieren ist. Die Hildegard Knef war ja keine Sängerin, sie war Schauspielerin, hat aber auch ihren Weg gefunden, Chansons zu singen. Und die Johanna macht es in einer unglaublich berührenden, charismatischen Art und Weise, wo die Menschen immer dann mit Tränen in den Augen sitzen und die Johanna anhimmeln. Und das sind so Dinge, weil du mich gefragt hast, was ich mir wünsche. Ich wünsche mir, dass das so weitergeht und dass wir vielleicht neue Lieder finden, die das Publikum berühren. Das ist meine Vision.
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0: 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Heute in meiner Sendung stelle ich Vater und Tochter Michael Jedlitschka und Johanna Wanderer vor. Beide singen zusammen, treten gemeinsam mit einer Band auf und haben noch viele Ideen. Und jetzt sagt uns Johanna Wanderer noch einmal, wie sie sich ihre musikalische Zukunft vorstellt. Was wäre denn dein Wunsch? Wohin soll die künstlerische Karriere gehen?
1: Ich glaube, dass es für mich immer ein Hobby oder eine Leidenschaft bleiben wird. Also nicht, dass ich das hauptberuflich mache, aber ich freue mich auf alle kommenden Projekte, die es geben wird. Ich bin auch im A Cappella Chor Weinviertel, wo wir Musicals veranstalten. Ich spiele Theater und ich hatte auch eine eigene Band, wo wir auf Festen und Feiern gespielt haben. Also da waren wir eine Unterhaltungsband, wo wir viele Stunden gespielt haben. Momentan bin ich auch dabei, ein Lied aufzunehmen. Und ja, werden wir schauen, was da in der Zukunft noch auf mich zukommt.
0: Was für ein Lied?
1: Es heißt Leb dein Leben. Und es ist ein sehr schönes Lied, das von Freiheit erzählt und davon, ja, dass man einfach leben soll und das Leben genießen soll. Und ich glaube, das kommt sehr gut an, auch durch den Text.

0: Wir sind mit unserer neuen Töne-Sendung natürlich noch lang nicht am Ende. Noch einmal, Michael Jedlečka, wie sehen seine Zukunftspläne aus? Was hat er vor? Welches Programm ist sozusagen in der Pipeline? So, es gibt ein neues Programm, vielleicht nochmal ganz kurz dazu.
1: Ja, also erwähnt, glaube ich, habe ich schon das neue Programm mit dem Titel Ohrwürmer und Evergreens. Da ist eben die Zielsetzung, alte und neue Songs, die ins Ohr gehen, zu interpretieren. Und da ist eben der Bogen, den wir spannen von den Klassikern, mit denen ich aufgewachsen bin, Musik meiner Eltern, Harry Belafonte, Dean Martin, Frank Sinatra, Nat King Cole, bis hin zu Roger Cicero, zu Sarah O'Connor, Pussycat Dolls sind mit einer Nummer drin. Also das ist wirklich ein breiter Bogen. Und die Nummer, die mich am meisten berührt hat, jetzt im neuen Programm, die ich nicht kannte, aber meine Tochter Johanna hat es hineingebracht, ist das berührende Lied Vincent von Sarah O'Connor. Solche Dinge sind eine ganz tolle Sache, die auch wunderbar gut beim Publikum ankommen.
0: Viel Erfolg und viel Esprit. Dankeschön.

0: Und das war noch ein Lied von Ludwig Hirsch, gesungen von Johanna Wanderer, Gast in unserer Neuen Töne-Sendung. Wir haben gesprochen über Projekte, über Zukunftspläne, über den Spaß, Musik zu machen. Ich bedanke mich ganz herzlich, wünsche alles Gute und ganz, ganz viele Erfolge in der Zukunft und viele, viele interessierte Zuhörer, die gern eure Konzerte besuchen.
1: Ich wünsche mir, dass das so weitergeht und dass wir vielleicht neue Lieder finden, die das Publikum berühren. Das ist meine Vision.
0: Und bis zum Ende der Sendung hören wir natürlich noch Lieder von Ludwig Hirsch, vorgetragen von Michael Jedlitschka.

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